0: könne, inklusive höherem Ansteckungsrisiko im Wartezimmer. Und wer stattdessen trotz leichter Infekte zur Arbeit geht, kann dort auch Kollegen anstecken. Die Anspannung in Thüringen steigt. In Erfurt beginnt heute der AfD-Bundesparteitag. Am Abend hat es bereits erste Protestaktionen gegeben. Rund 150 Menschen nahmen an einem Gedenkrundgang durch die Stadt teil. Dazu gab es ein Friedensgebet in der Sankt-Martini-Kirche und eine Lichterkette. Die Sicherheitsbehörden rechnen im Zusammenhang mit dem Parteitag mit bis zu 50.000 Demonstranten. Die NATO-Staaten wollen die Ukraine mit weiteren Milliardenhilfen bei der Verteidigung gegen Russland unterstützen. Darauf haben sich Vertreter der 32 Länder geeinigt. Insgesamt 140 Milliarden Euro soll die Ukraine über 2 Jahre hinweg bekommen. Ein EU-Hilfspaket in Höhe von rund 60 Milliarden ist da aber schon eingerechnet. Deutschland hat für dieses Jahr schon 11,5 Milliarden Euro für Ausrüstung für die Ukraine eingeplant. Der deutsche Tennisprofi Jan Lennard Struff hat es überraschend bei Wimbledon ins Achtelfinale geschafft. Er hat dafür den russischen Top-10-Spieler Daniil Medvedev in 3 Sätzen geschlagen. Und noch zum Basketball, da hat das deutsche Team um Dennis Schröder bei der WM-Quali einen weiteren Sieg eingefahren. 92-86 stand es am Ende gegen Israel.
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1: Ich bin Florian Klaus. Schon bevor in Erfurt der AfD-Bundesparteitag anfängt, hat es in der Stadt erste Versammlungen in dem Zusammenhang gegeben. Das DGB-Bildungswerk hatte etwa zu einem Rundgang eingeladen. Der Titel: Aus der Geschichte lernen, Erfurt im Nationalsozialismus. In der St. Martini-Kirche wurde außerdem ein Friedensgebet veranstaltet. Dazu ist unter anderem auch Thüringens Ex-Ministerpräsident Ramelow gekommen. Am Rande des Parteitags erwartet die Polizei heftige Proteste. In Deutschland sind in den ersten 6 Monaten des Jahres deutlich mehr Elektroautos neu zugelassen worden. 368.000 waren es. Das ist ein Zuwachs von fast 50% im Vergleich zum Vorjahr. Erklärt wird das damit, dass es wieder eine Kaufprämie gibt. Jan-Henner Reitze berichtet.
2: Je nach Einkommen und ob Kinder in der Familie sind, die sich ein Elektroauto kauft, gibt es vom Staat bis zu 6.000 Euro dazu. Das führt, wie von der Politik gewollt, anscheinend dazu, dass sich mehr Menschen für ein E-Auto entscheiden. Auch insgesamt sind wieder mehr Autos, also auch Verbrenner, verkauft worden.
1: Wochenlang hat die Gerüchteküche gebrodelt, jetzt gibt es die Bestätigung. Popstar Taylor Swift und Football-Profi Travis Kelce sind verheiratet. Das berichten US-Medien unter Berufung auf die Sprecherin der Musikerin. Durch die Zeremonie geführt hat demnach der Schauspieler Adam Sandler. Die Polizei hatte den Madison Square Garden für die Zeremonie abgesperrt. Bei der Fußball-WM hat Argentinien ganz schön lange zittern müssen. Erst in der Verlängerung konnte sich das Team gegen Kap Verde mit 3:2 durchsetzen. Auch Ägypten und Australien hatten es vorher spannend gemacht. Im Elfmeterschießen haben dann die Ägypter gewonnen. Außerdem hat Jürgen Klopp bestätigt, dass er mit dem DFB über eine mögliche Zukunft als Bundestrainer gesprochen hat. Er sei mittlerweile mehr als aufgetankt und bereit, sagte Klopp bei Magenta TV.
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1: Ich bin Florian Klaus. Begleitet von einem großen Polizeiaufgebot und Zehntausenden erwarteten Demonstranten beginnt heute in Erfurt der AfD-Bundesparteitag. Bei dem zweitägigen Treffen soll unter anderem der Vorstand neu gewählt werden. Die Sicherheitsbehörden gehen von bis zu 50.000 Gegendemonstranten aus. Sie rechnen auch mit möglicher Gewalt. Mehrere Prominente haben ihre Teilnahme an Kundgebungen angekündigt, so spielt etwa der Musiker Clouseau in seiner Heimatstadt. Der Verband der Hausärzte hält die höheren Hürden für Krankschreibungen, die die Bundesregierung plant, nicht für sinnvoll. Die Vorsitzende Buhlinger Göpfert hat der Rheinischen Post gesagt, diese würden weder den Krankenstand senken noch Missbrauch verhindern. Ging es darum, Betrug zu bekämpfen, müsste man laut ihr nicht telefonische Krankschreibungen verbieten, sondern gegen Anbieter von Videosprechstunden vorgehen, die teils aggressiv mit schnellen Krankschreibungen werben würden. Die Stuttgarter Feuerwehr spricht von ihrem größten Einsatz seit Jahren. In einem Industriegebiet brennt ein Hallenkomplex des dortigen Großmarkts. Mehr als 100 Feuerwehrleute sind im Einsatz und versuchen zu verhindern, dass sich der Brand auf weitere Lagerhallen ausbreitet. Auf dem Großmarkt sind mehr als 100 Import- und Großhandelsfirmen angesiedelt, die zum Beispiel Obst und Gemüse für Hotels und Gaststätten oder auch Blumen verkaufen. Die Zeit von Julian Nagelsmann als Bundestrainer ist vorbei. Nach dem frühen deutschen Aus bei der Fußball-WM soll Jürgen Klopp sein Nachfolger werden. Bei Magenta TV, wo Klopp gerade als Experte tätig ist, hat er bestätigt, dass der DFB auf ihn zugekommen ist.
2: Ich habe vor 2 Jahren ungefähr in Liverpool aufgehört und habe gesagt, dass mir die Energie fehlt für eine weitere Aufgabe oder für ein weiteres Jahr mit Liverpool. Ich bin mittlerweile mehr als aufgetankt, also ich bin bereit.
1: Doch die Gespräche bräuchten Zeit zu Klopp, der aktuell noch einen Vertrag bei Red Bull hat. Die Heldenreise von Kap Verde bei der Fußball-WM ist erwartungsgemäß im 16. Finale gegen Argentinien zu Ende gegangen. Aber sensationell genug, der Außenseiter zwang den Weltmeister tatsächlich in die Verlängerung. 3:2 stand es am Ende für Argentinien. Das Team spielt jetzt im Achtelfinale gegen Ägypten, das sich schon am Abend gegen Australien mit 5:3 nach Elfmeterschießen durchgesetzt hatte.
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1: Ich bin Florian Klaus. Guten Morgen. Die Anspannung in Thüringen steigt. In Erfurt beginnt heute der AfD-Bundesparteitag. Am Abend hat es bereits erste Protestaktionen gegeben. Rund 150 Menschen nahmen an einem Gedenkrundgang durch die Stadt teil. Dazu gab es ein Friedensgebet in der Sankt-Martini-Kirche und eine Lichterkette. Die Sicherheitsbehörden rechnen im Zusammenhang mit dem Parteitag mit bis zu 50.000 Demonstranten. Die Bundesregierung will die Regeln für Krankschreibungen verschärfen. Manches lässt sie aber vorerst offen. Zwar soll künftig schon ab dem ersten Fehltag eine Bescheinigung nötig sein, wann und wie Beschäftigte diese erhalten sollen, ist aber noch ungeklärt. Thomas Bleskin berichtet.
2: Laut Regierungssprecher Cornelius bedeuten die neuen Regeln nicht, dass Arbeitnehmer bereits am ersten Krankheitstag eine Arztpraxis aufsuchen müssen. Konkrete Angaben zum Ablauf machte die Bundesregierung aber nicht. Das Gesundheitsministerium verwies auf die Möglichkeit einer Krankschreibung per Videosprechstunde. Auch rückwirkende Bescheinigungen sind im Gespräch.
1: Elektroautos sind im ersten Halbjahr deutlich beliebter geworden. Mehr als 368.000 Fahrzeuge sind neu auf die Straße gekommen. Das waren fast 50% mehr als im gleichen Zeitraum des Vorjahrs. Eine Rolle spielt dabei wahrscheinlich die Elektroprämie des Bundes. Ein Experte der Beratungsgesellschaft EY rechnet aber nicht damit, dass der Elektroboom so weitergeht. Eine Verlängerung der Prämie sei wegen knapper Kassen unwahrscheinlich. Das Haus der Kulturen der Welt in Berlin hat noch eine Buchempfehlung. Für den Roman Die Aussiedlung hat es seinen mit 35.000 Euro dotierten Literaturpreis verliehen. Der Preis geht an den Autoren Andras Wischke und die Übersetzerin Timea Tanko. Das Buch erzählt von einer Familie, die in die ostrumänische Steppe deportiert wird. Bei der Fußball-WM hat Argentinien ganz schön lange zittern müssen. Erst in der Verlängerung konnte sich das Team gegen Kap Verde mit 3:2 durchsetzen. Auch Ägypten und Australien hatten es vorher spannend gemacht. Im Elfmeterschießen haben dann die Ägypter gewonnen. Außerdem hat Jürgen Klopp bestätigt, dass er mit dem DFB über eine mögliche Zukunft als Bundestrainer gesprochen hat. Er sei mittlerweile mehr als aufgetankt und bereit, sagte Klopp bei Magenta TV.
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0: nicht nur Ja und Amen.
1: Papa ist Pilot, der hätte den schon gesehen, antwortet ein 6-Jähriger auf die Frage nach Gott. Da ist was dran. Da schicken wir den lieben Gott ja auch gerne hin in den Himmel. Doch auch wenn Gott mit ganz vielen menschlichen Eigenschaften in der Bibel beschrieben wird und es auch heißt, dass der Mensch nach Gottes Ebenbild geschaffen wurde, so ist Gott mehr als Mensch. Deshalb sitzt er höchstwahrscheinlich auch nicht auf einer Wolke. Gott ist der, der die Welt geschaffen hat und alles durchdringt. Ich entdecke ihn daher in der Sonne und ihrer Kraft, der Wärme, und ich kann ihn im Wind spüren und im Schnee glitzern sehen. Ich sehe ihn in dem, der einem anderen hilft und überall dort, wo Menschen sich in Liebe und Achtung voreinander begegnen. Ich kann ihn im Menschen Jesus kennenlernen und in ihm sehen, was Lieben heißt. Und im Himmel sehe ich ihn dann, wenn der über mir aufgeht, weil ein anderer meine Hand hält, wenn es im Leben Turbulenzen gibt. Wann bin ich ihm zum letzten Mal begegnet und wo könnte das heute passieren? Anja Kieser für die Evangelischen Freikirchen.

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1: Ich bin Angela Kress. Guten Morgen. Begleitet von einem großen Polizeiaufgebot und Zehntausenden erwarteten Demonstranten beginnt heute in Erfurt der AfD-Bundesparteitag. Bei dem zweitägigen Treffen soll unter anderem der Vorstand neu gewählt werden. Die Sicherheitsbehörden gehen von bis zu 50.000 Gegendemonstranten aus. Sie rechnen auch mit möglicher Gewalt. Mit höheren Hürden für Krankschreibungen wollen die Koalitionsspitzen ja den Krankenstand senken. Ein Ökonom befürchtet aber das Gegenteil. Daniel Gräber vom Deutschen Institut für Wirtschaftsforschung warnt, dass eine Attestpflicht ab dem ersten Krankheitstag zu mehr Praxisbesuchen führen könne, inklusive höherem Ansteckungsrisiko im Wartezimmer. Und wer stattdessen trotz leichter Infekte zur Arbeit geht, kann dort auch Kollegen anstecken. Ein anderer Teil des Reformpakets der Koalitionsspitzen kommt in der Bevölkerung größtenteils gut an. Die geplante Erhöhung der Reichensteuer stößt in einer Umfrage bei 2/3 der Befragten auf Zustimmung. Zu den Plänen gehört, dass ein Steuersatz von 45% in Zukunft ab 250.000 Euro zu versteuerndem Einkommen und damit früher greifen soll. Dafür wolle man kleine und mittlere Einkommen entlasten. Wochenlang hat die Gerüchteküche gebrodelt, jetzt gibt es die Bestätigung. Popstar Taylor Swift und Football-Profi Travis Kelce sind verheiratet. Das berichten US-Medien unter Berufung auf die Sprecherin der Musikerin. Durch die Zeremonie geführt hat demnach der Schauspieler Adam Sandler. Die Polizei hatte den Madison Square Garden abgesperrt, wo die Zeremonie stattfand. Die Zeit von Julian Nagelsmann als Fußball-Bundestrainer ist vorbei. Nachfolger könnte Jürgen Klopp werden. Bei Magenta TV bestätigte Klopp, dass der DFB auf ihn zugekommen ist.
2: Ich habe vor 2 Jahren ungefähr habe ich in Liverpool aufgehört und habe gesagt, dass mir die Energie fehlt für eine weitere Aufgabe oder für ein weiteres Jahr mit Liverpool. Ich bin mittlerweile mehr als aufgetankt, also ich bin bereit.
1: Doch die Gespräche bräuchten Zeit, so Klopp, der noch einen Vertrag bei Red Bull hat. Und bei der Fußball-WM hat Kolumbien das Achtelfinale erreicht. Die Südamerikaner gewannen 1:0 gegen Ghana.
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1: Wetter. 7 Uhr Samstag früh, guten Morgen mit 14 Grad in Ramersweier. Da ist Tobias zu Hause. Aus Hofweier bekomme ich frische 13. Sonne scheint aber schon auch. In Hofweier sagt Marina und in Elzach 15 Grad bei Markus. Also die Nächte angenehm frisch, tagsüber geht es schnell hoch mit den Temperaturen. Es ist ein ganz stabiles Sommerwochenende heute, sonnige 29 bis 30 Grad. Morgen am Sonntag auch.
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1: Und hier ist Sven Steiner.
3: Spätestens Mitte nächster Woche sollen die Laborergebnisse erneuter Wasserproben aus dem Offenburger Giffizsee vorliegen. Für den gibt es seit gestern Badeverbot. Die Wasserqualität ist durch Fäkalkeime zu schlecht. Bei einem Unfall zwischen Baden-Baden-Steinbach und Sinsheim sind letzte Nacht beide Autofahrer schwer verletzt worden. Der 32-jährige BMW-Fahrer und der 54-jährige Audi-Fahrer saßen allein in ihren Autos. Jetzt klärt die Polizei Ursache und Ablauf des Unfalls. Der Frauenfußball-Zweitligist SC Sand hat zur Vorbereitung auf die neue Saison mehrere Testspiele in den nächsten Wochen. Zum Auftakt spielen die Ortenauerinnen am 9. Juli gegen Bundesligist Hoffenheim. Danach stehen noch Spiele beim Ligakonkurrent Essen, Eintracht Frankfurt und gegen den Schweizer Spitzenklub FC Basel an. Einfach näher dran an der Region. Jetzt Deutschland und die Welt mit Angela Gress.
4: Probleme bei der Reise und dann klappt's mit der Entschädigung nicht. In einem solchen Fall können Reisende sich an die Schlichtungsstelle Reise und Verkehr wenden. Und die verzeichnet einen Rekord. Mehr als 29.400 Anträge seien im ersten Halbjahr eingegangen. Das liege etwa am Extremwetter im Frühjahr, aber auch daran, dass durch künstliche Intelligenz mehr Menschen auf die Möglichkeit aufmerksam würden. In Erfurt trifft sich die AfD zum Bundesparteitag und die Polizei ist mit einem Großaufgebot vor Ort. Sie rechnet mit bis zu 50.000 Menschen, die gegen den Parteitag demonstrieren, sowie Störaktionen und Blockaden. In der Innenstadt gibt es bereits erste Blockaden, wie Reporter meldeten. Das Verwaltungsgericht Weimar hatte ein Versammlungsverbot auf bestimmten Anreisewegen gekippt. Die Bundesregierung plant ja eine Krankschreibung ab Tag 1 und telefonisch Krankschreiben soll auch nicht mehr gehen. Und die Kritik an den Plänen reißt auch zwei Tage nach dem Koalitionsausschuss nicht ab, Soita Sowali berichtet.
5: Der Hausärzteverband fordert, statt gegen die telefonische Krankschreibung lieber gegen Anbieter von Videosprechstunden vorzugehen, die mit besonders schnellen Attesten werben. Das eigentliche Missbrauchsrisiko liege dort. Auch das Deutsche Institut für Wirtschaftsforschung bezweifelt, dass strengere Regeln den Krankenstand senken. Im Gegenteil.
4: Wird Jürgen Klopp neuer Fußball-Bundestrainer? Er hat bei Magenta TV jetzt Gespräche mit dem DFB bestätigt, aber auch gesagt, dass er erstmal Vertragsangelegenheiten mit seinem jetzigen Arbeitgeber Red Bull klären müsse. Und bei der Fußball-Weltmeisterschaft hat Kolumbien das Achtelfinale erreicht. Die Südamerikaner gewannen 1:0 gegen Ghana. Zuvor hatten bereits Argentinien und Ägypten den Sprung in die nächste Runde geschafft.
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1: 7:04 Uhr, guten Morgen hinterm Lenkrad. Es sieht noch sehr entspannt aus.
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1: Da gibt's einen neuen Anhängerblitzer in Kuppenheim an der Friedrichstraße. Tempo 30 und alle findet ihr immer wie gewohnt in der kostenfreien App. Gute Fahrt.
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1: Ja, schön. Da liegt ein herrliches Wochenende vor uns. Sommerwetter ist perfekt. Wir machen doch heute die Freizeittipps in die Show rein. Und es macht einen Biergarten neu auf in Offenburg. Alle Gerichte unter 10 Euro. Woher ist, erfahrt ihr auch heute früh.

0: Frühstückslokal am Großen Deich in Offenburg an der Kinzig wieder auf. 4 Jahre lang ging da gar nichts, Leerstand. Ab heute freuen sich die beiden auf euch, Andrea und Olli Horn. Ich wollte erst mal wissen, woher kommen die Produkte, die es da gibt.
1: Das kommt von der Brauerei Bauhöfer. Und wir haben Most auch aus Gengenbach. Und das Brot kommt aus Ortenberg. Wir haben uns durch die Region getrunken und haben das für sehr gut befunden und deswegen gibt's es bei uns. Und
2: das Brot wird noch handwerklich gemacht und das war uns halt auch wichtig. Und ist jetzt in der nächsten Ortschaft mit 3 Kilometer entfernt. Und es schmeckt sehr gut.
0: Und auch die Burgerbrötchen kommen vom Bäcker in Ortenberg. Wer die beiden genau sind, die diesen Biergarten wiederbeleben, das hört ihr heute Vormittag. Wir lernen sie weiter kennen und hingehen könnt ihr ab heute. 11 Uhr ist die große Neueröffnung am Großen Deich in Offenburg. Das ist neu von Austis. Die Isländerin lebt in Berlin, liefert sensationell schöne Hits. Die

Das ist Hitradio Ohr am Samstagmorgen, genau 7:15. Wir haben uns blitzverliebt in die Ortenau und in diesen Biergarten. Das sagt ein Ehepaar, das habe ich gestern getroffen. Die waren gut beschäftigt mit Vorbereiten, weil heute macht der Biergarten und das Aus

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1: Wetter. Noch ist es ja ganz schön frisch, aber das tut gut. Man kann viel besser schlafen. In Schutterwald 15 Grad zum Beispiel bei Wetterwächterin Hanna. Sonne scheint schon und es geht schnell nach oben. So gegen 9:30 knacken wir die 20 Grad Marke ab an T-Shirt-Temperaturen. Ein stabiles Sommerwochenende. Sonne und bis 30 Grad. Heute Morgen genauso warm. Am Nachmittag können morgen dann mal ein paar Gewitter dabei sein.
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1: 7.30 Uhr und hier ist Sven Steiner.
3: Seit gestern gilt ein Badeverbot für den Offenburger Giffizsee, weil die Wasserqualität zu schlecht ist. Spätestens Mitte nächster Woche sollen die Laborergebnisse erneuter Wasserproben vorliegen. Dann entscheidet sich, wie es weitergeht. Die Grenzwerte der Fäkalkeime E. coli und Enterokokken waren bei der letzten Messung überschritten. Die stammen in der Regel von Wasservögeln. Das Gesundheitsamt kontrolliert die Wasserqualität routinemäßig alle 4 Wochen. Reaktionen und weitere Hintergründe heute im Offenburger Tageblatt. Wie genau der Unfall passierte, ist noch unklar. Zwischen Baden-Baden-Steinbach und Sinsheim sind kurz vor Mitternacht 2 Autos zusammengeprallt. Beide Fahrer, ein 32-Jähriger in einem BMW und ein 54-Jähriger in einem Audi, kamen schwer verletzt ins Krankenhaus. Sie saßen jeweils allein in ihren Autos. Als erster Stadtkreis in Baden-Württemberg testet Baden-Baden eine digitale Sitzungsteilnahme. Zum ersten Mal waren 2 Mitglieder des Sozialausschusses in der vergangenen Woche via Internet bei der Sitzung dabei. Grundlage dafür ist die Änderung der Gemeindeordnung des Landes. Die macht sowas auch außerhalb von Notsituationen und Krisenzeiten wie während Corona möglich. In den kommenden Monaten soll geprüft werden, wie sich das Ganze im Alltag bewährt und wie die Rahmenbedingungen für einen dauerhaften Einsatz sein müssten. Der Frauenfußball-Zweitligist SC Sand ist in die Vorbereitung für die kommende Saison gestartet. Mit dem neuen Trainerteam um Jürgen Hartmann und Anne Beck stehen in den kommenden Wochen mehrere Testspiele an. Zum Auftakt testet der SC Sand am 9. Juli gegen Bundesligist Hoffenheim. Danach stehen noch Spiele gegen Liga-Konkurrent Essen, Eintracht Frankfurt und den Schweizer Spitzenclub FC Basel an. Die neue Saison in der 2. Frauenfußball-Bundesliga beginnt Anfang August. Außerdem muss sich der SC Sand Mitte August noch über die Playoffs für die 1. Hauptrunde im DFB-Pokal qualifizieren.
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1: Es ist ruhig auf den Straßen. In Niederschopfheim ist halt die Ampel am Edeka kaputt.
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1: Da gibt's einen neuen Anhängerblitzer. Der steht in Kuppenheim an der Friedrichstraße. 30er Bereich. Weitere Anhängerblitzer gibt's zum Beispiel in Lahr an der Lotzbeckstraße oder in Rastatt Murktalstraße. Alle in der Übersicht. Immer in der App.
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1: Wünsche euch ein schönes Samstagsfrühstück. Guten Morgen.

0: Hit Radio Ohr, hier ist der Alex. Guten Morgen.
1: Ja, guten Morgen, hier ist die Eva Maria. Da ist Ortsausgang Nussbach, ist ein neuer Anhängerblitzer. Also ich habe den noch nicht gesehen. Habt ihr den drin?
0: Ich checke. Nö, dann nehmen wir den mit rein.
1: Ja, bitte. Also Nussbach, wenn man Nussbach rausfährt in Richtung Oberkirch, Ortsausgang, da ist der auf der rechten Seite.
0: Tippen wir doch in dem Moment mal rein ins System und in die App. Ortsausgang.
1: Nussbach.
0: Yes, Richtung Oberkirch.
1: Genau.
0: Es wäre so hilfreich, wenn ich 10 Finger tippen könnte, aber kann ich nicht. Ich muss immer so mit 5.
1: Okay.
0: Da ist Tempo 30, oder?
1: Ja, da ist Tempo 30, genau.
0: Alles klar. Eva Maria, du sammelst wahrscheinlich Orbits.
1: Ja.
0: Guck gerade, findet denn nicht. Ist das mit Bindestrich im System? Ah, jetzt kommt er. Der Computer okay. Ist langsamer als ich tippe, das gibt's doch nicht. In Appenweier bist du zu Hause.
1: Genau, in Appenweier. Alles klar.
0: Danke dir, ciao, schönes Wochenende.
1: Jo, danke auch, tschüss.

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1: Am Samstag, 4. Juli, geht's nach Niederschopfheim mit euch. Da ist bunter Markttag. In Jahrmarkt, Kunsthandwerk gibt's und auch einen Bauernmarkt. Dazu noch ein Karussell für die Kids, Glitzer-Tattoos und eine Tombola und ein Ballonkünstler ist auch mit am Start. Es gibt natürlich auch Kaffee und Kuchen und Leckeres aus der Region. Und dann trainiert ihr am Sonntag alles, was ihr da gegessen habt, wieder ab beim Hoberger Wandertag. Von 10 bis 17 Uhr geht der, sind auch nur 12 Kilometer. Die kriegen wir oder ihr hin. Feiern, shoppen und wandern in Hoberg am 4. und 5. Juli. Ich wünsche euch ganz viel Spaß dabei. Eure

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1: Wetter. 8 Uhr und noch relativ frisch, aber dafür können wir schön schlafen mittlerweile. Es kühlt gut runter. La Dinglingen hat jetzt 17 Grad bei Wetterwächter Wolfgang und aus Eckartsweier bekomme ich 18. Von Christoph gemeldet, Sonne scheint schon überall. Spätestens gegen 9:30 werden wir schon die 20 Grad knacken. Ab dann reicht draußen das T-Shirt. Topwerte heute 29 bis 30 Grad. Viel Sonne, morgen am Sonntag ähnlich warm, zum Nachmittag bisschen mehr Wolken unterwegs.
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1: Und hier ist Sven Steiner.
3: Spätestens Mitte nächster Woche sollen die Laborergebnisse erneuter Wasserproben aus dem Offenburger Giffizsee vorliegen. Für den gilt seit gestern ein Badeverbot. Die Wasserqualität ist durch Fäkalkeime zu schlecht. Bei einem Unfall zwischen Baden-Baden-Steinbach und Sinsheim sind letzte Nacht beide Autofahrer schwer verletzt worden. Der 32-jährige BMW-Fahrer und der 54-jährige Audi-Fahrer saßen allein in ihren Autos. Jetzt klärt die Polizei Ursache und Ablauf des Unfalls. Der Frauenfußball-Zweitligist SC Sand hat zur Vorbereitung auf die neue Saison mehrere Testspiele in den nächsten Wochen. Zum Auftakt spielen die Ortenauerinnen am 9. Juli gegen Hoffenheim, dann gegen Essen, Frankfurt und Basel. Einfach näher dran an der Region. 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
4: Vor Beginn des AfD-Bundesparteitags in Erfurt haben Demonstranten einen zentralen Platz in der Innenstadt besetzt. Mehrere hundert Menschen versammelten sich. Einige von ihnen klebten sich auf Straßenbahngleisen fest, wie die dpa berichtet. Die Sicherheitsbehörden gehen insgesamt von bis zu 50.000 Gegendemonstranten aus. Die Bundesregierung will ja die Einkommenssteuer reformieren und damit vor allem kleine und mittlere Einkommen entlasten. Regierungschefs mehrerer Bundesländer pochen jetzt im Gespräch mit der Welt am Sonntag darauf, dass mögliche Steuerausfälle fair ausgeglichen werden. In einer YouGov-Umfrage sagte rund ein Drittel der befragten Bürgerinnen und Bürger, dass sie es gut finden, dass zur Gegenfinanzierung die sogenannte Reichensteuer erhöht werden soll. In Spanien kämpfen hunderte Feuerwehrleute gegen einen Waldbrand in der Touristenregion Costa Brava. Die Behörden riefen gestern rund 45.000 Bewohner mehrerer Ortschaften dazu auf, die Häuser nicht zu verlassen. Medien berichten, dass ein Mann festgenommen wurde, der bei Straßenarbeiten den Brand ausgelöst haben könnte. Die Vereinigten Staaten von Amerika feiern heute die Unabhängigkeitserklärung des Landes vor 250 Jahren. An dem ohnehin traditionsreichen Feiertag sind dieses Jahr besonders große Feierlichkeiten geplant. Präsident Trump will eine Rede halten. In der Hauptstadt Washington ist eine Reihe von Events geplant und es soll eine Unabhängigkeitsparade geben. Nur mit viel Mühe hat Weltmeister Argentinien das WM-Achtelfinale erreicht. Gegen den krassen Außenseiter Kap Verde siegte das Team erst nach Verlängerung mit 3:2. Nächster Gegner ist jetzt Ägypten. Ägypten hatte sich gegen Australien mit 4:2 im Elfmeterschießen durchgesetzt. Kolumbien bezwang Ghana mit 1:0. Thomas Thunfeld berichtet.
5: Argentiniens Fans feierten den Erfolg in Miami beinahe schon wie einen Finaleinzug. Und nach Messis 1:0 in Minute 29 schien alles planmäßig zu laufen. Aber der krasse Außenseiter kam immer wieder zurück. Erst in Minute 59, dann nochmal in der Verlängerung, bevor ein Eigentor nach Messi-Ecke in der 111. Minute das Fußballmärchen von Kap Verde beendete.
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1: Es ist relativ ruhig auf der A5 Karlsruhe Richtung Basel. Klemmt ein bisschen im Baustellenbereich zwischen Herbolzheim und Riegel. 1 Kilometer Stau aktuell.
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1: Da haben wir neue Anhängerblitzer am Start. Kuppenheim, die Friedrichstraße und den Nussbach, der Ortsausgang in Fahrtrichtung Oberkirch. Tempo 30.
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1: Schönes Wochenende euch. Ich habe gerade beschlossen, wir machen spontan ein kleines 90er nach 9 Spezial. Wann? Naja, in einer Stunde nach 9 halt. Außerdem haben wir natürlich die Freizeittipps fürs ganze Wochenende dabei. Und heute macht ein Biergarten neu wieder auf in Offenburg. 11 Uhr geht's da los am Alten Deich. Und vorher lernen wir noch das Wirtspaar dort kennen.

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1: 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Ursula Huber ist Gemeindereferentin in der katholischen Kirchengemeinde Acher-Renchtal. Sie bietet stille Angebote an, die sich wachsender Beliebtheit erfreuen.
2: Eigentlich ist das dieser Weg, nicht mit Worten zu glauben, sondern mit dem Herzen, mit der Sehnsucht zu glauben.
1: Dazu treffen sich die Teilnehmenden in einem sakralen Nebenraum der Kirche. Für die Menschen ein Ort, der ihnen gut tut, so die Gemeindereferentin.
2: Es ist der Raum unter dem Glockenturm. Also wenn man da in diesem Raum ist, hört man auch die Glocken direkt über sich. Und es ist in meiner Erfahrung wirklich ein Raum, der erdet und wo man so eine heilige Atmosphäre spüren kann. Und viele Menschen kommen da auch tagsüber rein, wenn sie am Einkaufen sind, um ein Licht anzuzünden, um für einen Menschen zu beten oder im Fürbittbuch eine Bitte hineinzuschreiben.

0: oder sich einfach ein bisschen hinzusetzen und still zu werden.
1: Sie selbst meditiert auch regelmäßig.
0: Ich mache das morgens so eine Viertelstunde und auch abends, je nachdem, 20 Minuten. Es gelingt mir leider nicht immer, aber ich merke trotzdem, wie es mir einfach gut tut.
1: Mehr zu den Stilleangeboten kann man beim katholischen Pfarramt in Aachen erfragen. Barbara Puppe, Hitradio Ohr.

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1: Wetter. Alle melden Sonne, wenn Wolken, dann nur ganz leichte und harmlose. Temperaturen sind noch frisch, Berghaupten 18 Grad bei Elke. Es geht aber jetzt schnell nach oben, spätestens in einer Stunde knacken wir die 20 Grad. Und heute Nachmittag bis zu 29, eventuell 30 Grad. Morgen am Sonntag ähnlich warm.
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1: Um 8.31 Uhr mit Sven Steiner.
3: Seit gestern gilt ein Badeverbot für den Offenburger Giffizsee, weil die Wasserqualität zu schlecht ist. Spätestens Mitte nächster Woche sollen die Laborergebnisse erneuter Wasserproben vorliegen. Dann entscheidet sich, wie es weitergeht. Die Grenzwerte der Fäkalkeime E. coli und Enterokokken waren bei der letzten Messung überschritten. Die stammen in der Regel von Wasservögeln. Das Gesundheitsamt kontrolliert die Wasserqualität routinemäßig alle 4 Wochen. Reaktionen und weitere Hintergründe heute im Offenburger Tageblatt. Wie genau der Unfall passierte, ist noch unklar. Zwischen Baden-Baden-Steinbach und Sinsheim sind kurz vor Mitternacht 2 Autos zusammengeprallt. Beide Fahrer, ein 32-Jähriger in einem BMW und ein 54-Jähriger in einem Audi, kamen schwer verletzt ins Krankenhaus. Sie saßen jeweils allein in ihren Autos. Als erster Stadtkreis in Baden-Württemberg testet Baden-Baden eine digitale Sitzungsteilnahme. Zum ersten Mal waren 2 Mitglieder des Sozialausschusses in der vergangenen Woche via Internet bei der Sitzung dabei. Grundlage dafür ist die Änderung der Gemeindeordnung des Landes. Die macht sowas auch außerhalb von Notsituationen und Krisenzeiten wie während Corona möglich. In den kommenden Monaten soll geprüft werden, wie sich das Ganze im Alltag bewährt und wie die Rahmenbedingungen für einen dauerhaften Einsatz sein müssen. Auf der Renchtalbahn müssen sich Pendler und Reisende in den Sommerferien auf Einschränkungen einstellen. Vom 30. Juli bis einschließlich 9. September gibt's auf der Linie der Regio S-Bahn Ortenau zwischen Offenburg und Bad Griesbach Zugausfälle. Grund sind Bauarbeiten. Laut SWG fahren auf der gesamten Strecke Ersatzbusse. Dazu kommt dann im August, dass an 2 Wochenenden auch die Rheintalbahn gesperrt ist. Hier pendeln dann zumindest zwischen Appenweier und Offenburg Züge. Von Appenweier ins Renchtal muss man dann auf die Busse umsteigen.
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1: Guten Morgen hinterm Lenkrad. A5 Karlsruhe Richtung Basel zwischen Herbertsheim und Riegel. Da haben wir die Dauerbaustelle. 1 Kilometer Stau aktuell. Auch ein Auffahrunfall inzwischen. Und jetzt stockt's da auch in der Gegenrichtung auf 1 Kilometer.
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1: Geblitzt wird an der B31A, also Autobahnzubringer Freiburg-Mitte, stadteinwärts in der 100er-Zone.
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1: Ohne diese beiden Frauen wäre ich heute nicht mehr am Leben. Mich hat eine sehr bewegende Nachricht gerade erreicht hier im Studio bei WhatsApp. Sprechen wir gleich weiter drüber.

0: Ohne diese zwei jungen Frauen wäre ich heute nicht mehr am Leben. Dann wäre es letzten Sonntag vorbei gewesen am Baggersee Niederschopfheim, sagst du. Waldemar aus Lahr, was ist da passiert?
1: Ich bin mit der Freundin am Sonntag in Niederschopfheim am Baggersee gewesen. Ne? Dann sind wir geschwommen zweimal. Ne? Und das dritte Mal, wo ich raus bin, ich habe mit dem Wasser, wenn ich unter Wasser komme, habe ich mit den Ohren Schwierigkeiten. Ne? Dann kriege ich Panik. Ne? Und dann bin ich ein bisschen vom Ding abgekommen, wegen zu weit rechts. Ne? Und ich hab gemeint, wo ich geschwommen bin und aufgehört habe, habe ich gemeint, ich habe Boden unter den Füßen. Dann habe ich keinen Boden mehr unter der Füße gehabt. Dann bin ich 2 Meter nach unten abgetaucht. Ne? Und dann habe ich Wasser geschluckt, dann bin ich wieder hoch. Dann bin ich wieder runter. Und das dritte Mal sind dann eben die zwei Frauen, die waren ungefähr gerade so 2-3 Meter von mir weg. Hä? Und bevor das ich das dritte Mal dann untergegangen bin, dann haben die mich geschnappt und haben mich dann rausgezogen, bis ich wieder stehen habe gehen. Dann bin ich halt hingelegen, weil ich habe ja Wasser gehabt, dann habe ich wegen Wasser gebrochen. Und dann habe ich wieder Google noch, habe ich die zwei Frauen noch gesucht und habe sie nicht mehr gefunden. Hä? Ich wollte mich so gerne bei denen bedanken. Die haben mir nämlich das Leben gerettet. Also wenn die das dritte Mal mich nicht bewusst hätte, also ich wäre bestimmt nicht mehr hochgekommen. Also dann wäre ich jetzt tot. Hä?
0: Waldemar, du hast mir geschrieben, leider war ich nach dem Vorfall nicht in der Lage, mich persönlich bei den beiden Frauen zu bedanken. Ich habe sie nicht mehr gesehen. Und dann schreibst du noch, es bedeutet mir unendlich viel, die beiden zu finden und ihnen persönlich meine Dankbarkeit auszusprechen.
1: Das bedeutet mir sehr viel. Die haben mir also das Leben gerettet. Sonst wäre Freundin wäre jetzt allein und ich wäre weg vom Fenster. Und die zwei Frauen, die will ich mich unbedingt bedanken dafür. Vielleicht haben wir Glück, dass sich irgendjemand erinnert hat und dass es sich dann bei ihnen meldet. Jetzt frage ich, ob das geht.
0: Das kann sehr gut sein, dass die beiden Frauen das jetzt gerade im Radio hören. Das wäre möglich. Was möchtest du denen sagen?
1: Ich will halt eben sagen, dass ich mich vielmals bedanken wollte, dass sie mir das Leben gerettet haben. Und ich wollte sie auch mal gerne treffen, persönlich, nicht nur am Handy, sondern ich wollte sie dann auch persönlich treffen und mich persönlich bei ihnen bedanken, dass sie mir das Leben gerettet haben.
0: Waldemar, ich notiere mir deine Telefonnummer. Wenn einer von den beiden Frauen das hört, gerne bei uns mal melden bei Hitradio Ohr, weil ich spüre, das wäre dir echt ein Bedürfnis, denen nochmal persönlich Danke zu sagen. Ne?
1: Ja.
0: Und wir nehmen alle mit, Augen aufhalten an den Baggerseen. Es sieht oft so harmlos aus und dann halt schnell reagieren. Das war hier. Ja.
1: Die haben schnell reagiert. He. Ganz schnell, sonst hätte ich mit ihnen nicht mehr telefonieren.
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2: Und jetzt sind wir so kurz davor, die 20 Grad zu knacken. Dann haben wir wirklich T-Shirt-Temperaturen schon wieder draußen. Gökhan meldet aus Lahr, 19 Grad, Sonne scheint. Haslach, Kinzigtal, beim Klaus 19 Grad und Sonne und in Ottenhöfen sind es 16. Leichte Wölkchen, meldet Hermann. Also, heute ein herrlicher Sommertag, Nachmittag 29, eventuell 30 Grad am Rhein. Viel Sonne, morgen der Sonntag ist genauso warm, am Nachmittag sind dann ein bisschen mehr Wolken unterwegs.
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2: 9 Uhr und hier ist Sven Steiner.
3: Spätestens Mitte nächster Woche sollen die Laborergebnisse erneuter Wasserproben aus dem Offenburger Giffizsee vorliegen. Für den gilt seit gestern ein Badeverbot. Die Wasserqualität ist durch Fäkalkeime zu schlecht. Bei einem Unfall zwischen Baden-Baden-Steinbach und Sinsheim sind letzte Nacht beide Autofahrer schwer verletzt worden. Der 32-jährige BMW-Fahrer und der 54-jährige Audi-Fahrer saßen allein in ihren Autos. Jetzt klärt die Polizei Ursache und Ablauf des Unfalls. Der neu gestaltete Rosengarten in Kehl wird am kommenden Mittwoch eröffnet. Mitarbeiter des Betriebshofs führen durch den Park in der Nähe der Fußgängerzone. Dazu gibt's Musik und eine Rede von OB Britz. Einfach näher dran an der Region. Jetzt Deutschland und die Welt mit Angela Gress.
4: Ausnahmezustand an diesem Wochenende in Erfurt. Der AfD-Bundesparteitag beginnt heute begleitet von Protesten. Ein Bürgerbüro der AfD und Polizisten seien mit Pyrotechnik und Farbbeuteln angegriffen worden, hieß es von der Polizei. Schon am Morgen, mehrere Stunden vor dem Start des Parteitags, meldete die Polizei etwa 4000 Gegendemonstranten bei mehreren Veranstaltungen. Sie ist mit einem Großaufgebot in der Stadt unterwegs. Die Kritik an den Reformplänen der Regierung reißt nicht ab. Der Hausärzteverband lehnt die geplante Abschaffung der telefonischen Krankschreibung ab. Stattdessen müsse gegen Anbieter von Videosprechstunden vorgegangen werden, die mit schnellen Krankschreibungen werben, sagte die Vorsitzende Buhlinger Göpfert der Rheinischen Post. Die Koalitionsspitzen wollen unter anderem auch eine verpflichtende Krankschreibung ab dem ersten Krankheitstag. In der iranischen Hauptstadt Teheran haben die öffentlichen Trauerfeiern für den im Krieg getöteten obersten Führer Ayatollah Khamenei begonnen. Die iranischen Behörden haben für die Zeremonien in Teheran mehrere arbeitsfreie Tage angeordnet. Sie erwarten mehrere Millionen Anhänger. Khamenei regierte bis zum Tod mit absoluter Härte. Ende Februar wurde er durch einen israelischen Luftangriff getötet. Popstar Taylor Swift hat geheiratet. Die Sängerin und Footballspieler Travis Kelce gaben sich in New York das Jawort, wie eine Sprecherin bestätigte. Wochenlang war über eine Hochzeit spekuliert worden. Wie US-Medien berichten, wurde im Madison Square Garden geheiratet. Schauspieler Adam Sandler soll das Paar getraut haben. Wird Jürgen Klopp tatsächlich der neue Bundestrainer? Gespräche mit dem Deutschen Fußballbund laufen, das hat Klopp bei Magenta TV bestätigt. Mit einer schnellen Entscheidung rechnet er aber nicht. Thomas Thunfeld berichtet.
5: Zunächst muss er mit seinem Hauptarbeitgeber Red Bull die Vertragsangelegenheiten klären, so formuliert es Jürgen Klopp. Und mit dem DFB will er dann intensive Gespräche führen, sagt der Star-Trainer. Denn die aktuellen Probleme, so Klopp, hängen nicht an der Personalie Julian Nagelsmann. Klingt alles nicht danach, als ob es schon in den nächsten Tagen eine Einigung geben könnte.
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2: Vorsicht auf der A5 Basel Richtung Karlsruhe. Zwischen Appenweier und Achern liegt ein Reifen auf der linken Spur. Und die A5 Karlsruhe Richtung Basel zwischen Herbolzheim und Riegel. 2 Kilometer stockend mit Stau im Baustellenbereich und es stockt jetzt auch in der Gegenrichtung.
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2: Geblitzt wird an der B31A, also Autobahnzubringer Freiburg Mitte Stadt einwärts im 100er Bereich.
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2: Machen wir doch immer donnerstags. Ja, ja, haben wir eine fette Party gemacht. Es kamen so viele Wünsche rein diesen Donnerstag, dass ich jetzt spontan beschließe, wir machen ein kleines Special. 93er nach 9 am Stück und starten mit dem Wunsch von Matthias Röderer. Wünscht sich fette Beats. R&B mit Spring.
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1: 4. Juli 1983. Irene Cara ist mit Flashdance ganz oben in den Charts. Giorgio Moroder ist der Vater der Disco-Musik. In den 70ern arbeitet der Italiener von München aus mit den Größen der Szene. Donna Summer, Bonnie Tyler und gehen bei ihm im Studio ein und aus. Und auch an Filmmusik arbeitet er immer wieder und das sehr erfolgreich. Er gewinnt den Oscar und den Golden Globe für seine Soundtracks und wird Anfang der 80er für ungefähr jeden Film angefragt. So auch für den Film Flashdance. Zusammen mit der Sängerin Irene Cara darf er vor allen anderen die letzten Szenen des Films anschauen und so ein Gefühl für den Film bekommen. Von diesen Szenen beeindruckt, schreiben sie dann eine Disco-Dance-Nummer, die für sie die Essenz des Films zusammenfasst. Und damit landen sie quasi nebenher einen Riesenhit.

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1: Ich glaube, so sieht ein perfekter Sommertag aus. In der Nacht ist es angenehm zum Schlafen. Jetzt sind die Temperaturen schon im T-Shirt-Bereich, also 22 Grad in Altenheim, meldet Tobias. Heute Nachmittag geht es 29, ganz stabil. Morgen genauso warm, am Nachmittag ziehen dann morgen auch mal dichtere Wolken rüber.
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1: Es ist 9.31 Uhr und hier ist Sven Steiner.
3: Seit gestern gilt ein Badeverbot für den Offenburger Giffezsee, weil die Wasserqualität zu schlecht ist. Spätestens Mitte nächster Woche sollen die Laborergebnisse erneuter Wasserproben vorliegen. Dann entscheidet sich, wie es weitergeht. Die Grenzwerte der Fäkalkeime E. coli und Enterokokken waren bei der letzten Messung überschritten. Die stammen in der Regel von Wasservögeln. Das Gesundheitsamt kontrolliert die Wasserqualität routinemäßig alle 4 Wochen. Auf der Rennstallbahn müssen sich Pendler und Reisende in den Sommerferien auf Einschränkungen einstellen. Vom 30. Juli bis einschließlich 9. September gibt's auf der Linie der Regio S-Bahn Ortenau zwischen Offenburg und Bad Griesbach Zugausfälle. Grund sind Bauarbeiten. Laut SWEG fahren auf der gesamten Strecke Ersatzbusse. Dazu kommt dann im August, dass an 2 Wochenenden auch die Rheintalbahn zwischen Offenburg und Herbolzheim gesperrt ist. Weil die Offenburger Haltestellen für Ersatzbusse dann für die der Rheintalbahn gebraucht werden, fahren an diesen beiden Wochenenden auf der Rennstallbahn zumindest Züge zwischen Offenburg und Appenweier. Die Busse dann ab Appenweier nach Bad Griesbach. Über 2000 Läuferinnen und Läufer von mehr als 120 Unternehmen. Beim Zalando Firmenlauf in Lahr gab es gestern einen neuen Teilnehmerrekord. Alle bekamen nach dem Zieleinlauf eine Medaille zur Erinnerung. Das größte Team stellte Zalando mit 145, gefolgt von den Firmen Schneider und Schaeffler mit 130 bzw. 108 Teilnehmern. Der Frauenfußball-Zweitligist SC Sand ist in die Vorbereitung für die kommende Saison gestartet. Mit dem neuen Trainerteam um Jürgen Hartmann und Anne Beck stehen in den kommenden Wochen mehrere Testspiele an. Zum Auftakt testet der SC Sand am 9. Juli gegen Bundesligist Hoffenheim. Danach stehen noch Spiele gegen Liga-Konkurrent Essen, Eintracht Frankfurt und den Schweizer Spitzenklub SC Basel an. Die neue Saison der zweiten Frauenfußball-Bundesliga beginnt Anfang August. Außerdem muss sich der SC Sand Mitte August noch über die Playoffs für die erste Hauptrunde im DFB-Pokal qualifizieren.
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1: Wir gehen auf die A5 Karlsruhe-Basel zwischen Herbolzheim und Riegel in beide Richtungen. 3 Kilometer Stau im Baustellenbereich. Da kommen gut 20 Minuten obendrauf und dadurch jetzt auch Stau in Fahrtrichtung Süden auf der B3 zwischen Ringsheim und Herbolzheim. Und Stadtgebiet Offenburg, Unfall am Kreisel Schell, Messe Merkur. 2 Autos, Auffahrunfallpolizei ist mittlerweile vor Ort. Bitte aufpassen.
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1: Geblitzt wird an der B31A, Autobahnzubringer Freiburg, Mitte stadteinwärts, 100er Zone. Und dann haben wir viele Anhängerblitzer. Die neuesten stehen in Kuppenheim, Friedrichstraße und in Nussbach am Ortsausgang Richtung Oberkirch.
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0: Ich hasse Jeans-Shorts bei Männern. Also das Problem ist hauptsächlich jetzt, ich sag mal, im Dating-Leben. Sobald ich einen Mann sehe, der eine Jeans-Shorts trägt, ist der Gute raus. Der ist raus. Okay, und jetzt im Sommer ist es ja noch schlimmer, weil ja die meisten kurzen Hosen tragen.
1: Hallo, eine junge Frau aus Karlsruhe war das. Die habe ich kürzlich bei Felix Lobrecht gehört. Die hat echt Probleme. Ich trage Shorts, wann und wo ich will. So oder nicht. Selina Kleines, Schneiderin aus Bühl.
2: Ich finde, kann man total tragen. Also da habe ich mir tatsächlich noch nicht so Gedanken gemacht. Also mir, also es läuft ja jeder mit kurzen Hosen rum. Natürlich, okay, Hotpants bei Männern ist so ein Ding, das würde ich jetzt nicht so toll finden. Aber normale Shorts, also was spricht dagegen? Voll normal. Das ist doch auch schön für die Männer. Die haben was Luftiges an. Wieso müssen die mit langer Hose rumlaufen, wenn die Frauen in Hotpants rumlaufen?
1: Ja.
2: Also das ergibt ja gar keinen Sinn.
1: Allerdings, Kollege Charlie hat da so ein Problem. Charlie hat Shorts an, die sind so ein bisschen über Knöchel hoch und sagt, seine Frau verbietet ihm, dass er richtig kurze Hosen anzieht.
3: Also die kriegt zu viel, wenn ich irgendwie was trage, was am Knie oder irgendwie aufhört.
1: Jetzt habe ich aber eine gute Nachricht, weil Selina sagt, bei der Hitze Männer und Shorts.
2: Ja. Voll okay. Also wirklich total okay.
3: Selina, also, ich danke dir, aber ich glaube, bis zur Hotpant ein bisschen mehr Stoff wäre es dann schon. Aber es ist, bist du nicht nur Expertin für Hosenbeine, bist du auch zuständig für Schuhe?
2: Ja, mehr oder weniger. Also kommt drauf an, was für eine Frage.
3: Wir streiten uns regelmäßig, weil du den ganzen Tag so mit 130 Kilo Körpergewicht auf irgendwelchen Schuhen stehst, die mal mehr, mal weniger gut gefedert sind. Tut dir abends alles weh. Und ich liebe es dann, diese Crocs anzuziehen, abends oder mal wegzugehen.
1: Jetzt wird's schwierig.
3: Oh, ich sehe, na irgendwie ein verkrampftes Lachen, Alex dreht schon hast durch, meine Frau würde mit dem Nudelholz kommen.
2: Ich bin da sehr offen, also ich finde, also es gibt ja auch Leute, die zum Beispiel Sandalen mit Socken tragen und natürlich ist es nicht so mein Geschmack, aber es kann auch durchaus Leuten stehen und so ist auch mit Crocs, also wenn man es gut kombiniert. Ich finde, jeder soll einfach das tragen, wo er sich auch wohlfühlt und ja, also ich finde dann schwierig, wenn man das irgendwie mit verschiedenen Farben kombiniert und Farben, die sich vielleicht beißen. Okay, kann man drüber streiten, aber ansonsten soll jeder das anziehen, wo er sich wohlfühlt.
1: Selina, du hast einen Charlie sehr glücklich gemacht. Ab morgen werden die Shorts halb so lang sein.
4: Und du hast mein Lachen falsch interpretiert, Charlie. Ich finde Crocs totschick.
3: Wow. Ich dachte eben nur, ich sehe ein Fragezeichen hinter deinen lachenden Augen. Was ist da passiert?
1: Okay. Charlie schwebt in die Redaktion. Alles klar.
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2: Noch angenehme 21 Grad, meldet sich Nicole gerade ins Studio rein aus Sulz. Boah, 21 ist angenehm zum Baden, hätte ich gern noch 5 Grad mehr und das bekommen wir heute locker hin. Maxi-Werte um 29 Grad am Nachmittag bei viel Sonne. Morgen der Sonntag genauso warm mit etwas mehr Wolken.
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2: Um 10 Uhr mit Sven Steiner.
3: Am kommenden Montag ist in Kehl ein Infoabend zum neuen Zentrum für Gesundheit. Dabei werden erste Konzeptideen für die künftige Nutzung des Klinikgebäudes vorgestellt. Man kann auch per Livestream zuschauen. Auf der Rennstallbahn gibt es in den Sommerferien wegen Bauarbeiten Zugausfälle. Vom 30. Juli bis einschließlich 9. September fallen auf der Linie der Regio-S-Bahn Ortenau zwischen Offenburg und Bad Griesbach Züge aus. Es waren Ersatzbusse. Teilnehmerrekord gestern beim Zalando Firmenlauf in Lahr. Über 2000 Läuferinnen und Läufer von mehr als 120 Unternehmen waren dabei. Einfach näher dran an der Region. Jetzt Deutschland und die Welt mit Angela Kress.
4: In Erfurt beginnt der AfD-Parteitag. 2 Tage lang kommen die Delegierten zusammen und wollen unter anderem einen neuen Vorstand wählen. Die Stadt ist im Ausnahmezustand. Es gibt große Gegendemonstrationen. Medien berichteten am Morgen von rund 10.000 Menschen, die in Protest Zügen zum Messegelände zogen. Unter anderem wurde am Morgen auch eine Autobahn blockiert. Die Polizei ist mit einem Großaufgebot vor Ort. Die Bundesregierung plant ja eine Krankschreibung ab Tag 1 und telefonisch krankschreiben soll auch nicht mehr gehen. Und die Kritik an den Plänen reißt auch 2 Tage nach dem Koalitionsausschuss nicht ab. Soeta Sovali berichtet.
5: Der Hausärzteverband fordert, statt gegen die telefonische Krankschreibung lieber gegen Anbieter von Videosprechstunden vorzugehen, die mit besonders schnellen Attesten werben. Das eigentliche Missbrauchsrisiko liege dort. Auch das Deutsche Institut für Wirtschaftsforschung bezweifelt, dass strengere Regeln den Krankenstand senken. Im Gegenteil.
4: Extremwetter im Frühjahr und der Krieg in der Golfregion haben für Reisende zu erheblichen Einschränkungen geführt und damit zu zahlreichen Konflikten mit Reiseanbietern. Die Schlichtungsstelle Reise und Verkehr meldet für das erste Halbjahr 29.400 Schlichtungsanträge. So viele gab es demnach noch nie in einem ersten Halbjahr. Gut 80% entfielen auf den Flugverkehr. In der kommenden Woche will die Koalition ihr Gesundheitssparpaket durch den Bundestag bringen. Der Krankenkassenspitzenverband warnt davor, die Sparpläne auf den letzten Metern nochmal aufzuweichen. Ohne mutige Reformen würden Beiträge noch weiter steigen, sagte Verbandschef Blatt der Neuen Osnabrücker Zeitung. Seit Wochen gibt es heftige Proteste gegen die Sparpläne, etwa von Patientenvertretern. Der Bund will mehr Geld in den Neu- und Ausbau von Schienen für die Bahn stecken. Im kommenden Jahr sollen die Investitionen von rund 1,8 Milliarden auf 2,2 Milliarden Euro steigen, wie aus dem Haushaltsentwurf hervorgeht. Der Verband der privaten Güterbahnen lobt das. Gleichzeitig kritisierte er, dass die Trassenpreisförderung sinken solle. Dadurch werde der Güterverkehr teurer und es könnten wieder mehr Güter per Lkw transportiert werden.
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2: Auf der A5 Karlsruhe Richtung Basel in Höhe Riegel ein Unfall, 1 Kilometer Stau.
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2: Geblitzt wird an der B31A Autobahnzubringer Freiburg Mittelstadt einwärts. Tempo 100 und es gibt neue Anhängerblitzer. Einer steht in Kuppenheim seit heute an der Friedrichstraße und in Nussbach Ortsausgang Richtung Oberkirch 30er Bereich auch.
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7: Wir haben uns durch die Region getrunken und haben das für sehr gut befunden und deswegen gibt es es bei uns.
2: Sagt Andrea Horn. Andrea und ihr Mann Olli starten heute den Biergarten an der Kinzig in Offenburg am Großen Deich, genau zwischen Offenburg Süd und Elgersweier. Der Biergarten und das Ausflugslokal mit viel Tradition standen ja 4 Jahre leer. Jetzt geht's wieder los. Gleich um 11 wird eröffnet und davor lernen wir die beiden noch näher kennen in der Show.

0: Stay, Leonie und Callum Scott, neu auf Hitradio Ohr, die harmonieren perfekt, die beiden, als Gesangsduett. Und jetzt habe ich noch ein paar, das perfekt harmoniert. Die gute Nachricht, nach 4 Jahren Leerstand geht es heute wieder los im Biergarten am Großen Deich in Offenburg. Das ist da, wo Kinzig und Mühlbach aufeinandertreffen. Olli und Andrea machen da gleich um 11 Uhr auf. Ich habe bei den letzten Vorbereitungen vorbeigeschaut und wollte erst mal wissen, wie kommen die zwei sympathischen Schwaben zu einem Biergarten in der Ortenau?
1: Wir kommen aus Esslingen bei Stuttgart und aufmerksam geworden sind wir im Internet, habe ich es gefunden. Habe einfach gedacht, wir fahren mal hin und jetzt sind wir hier.
2: Wir haben uns da gleich verliebt. In dem kleinen Häusle, in der Aussicht, einfach super.
0: Ich möchte gleich mal wissen, was ihr hier vorhabt, was wir bekommen ab 11 Uhr. Aber erstmal euch noch ein bisschen kennenlernen. Wie gehört ihr zusammen, wie lange kennt ihr euch?
1: Wir kennen uns seit 2011. Wir haben unseren Ballermann kennengelernt und verheiratet sind wir seit 2017.
2: Und wollten wir schon immer so ein Radler-Treff für Fahrradfahrer, für Wanderer, für Spaziergänger. Wollten wir immer so einen kleinen Biergarten aufmachen.
0: Ihr kommt aus Esslingen und seid jetzt seit ein paar Wochen oder Monaten schon hier in der Ortenau. Wie ist euer Eindruck? Ihr sagt, die Menschen seien toll.
2: Ja, die sind super freundlich, umgänglich, offen, sympathisch.
1: Also ich würde sagen, die sind richtig herzlich. Wir haben hier super Zuspruch von den Menschen. Alle freuen sich,

0: natürlich gesellig für alle.
1: Ja, mit nicht zu hohen Preisen, so dass jeder sich hier wohlfühlt, dass er eine Kleinigkeit essen kann und was trinken kann. Für die Kinder haben wir ein paar Spielzeuge da. Und dann kann man ein paar schöne Stunden hier erleben.
0: Jetzt habt ihr gesagt, ja klar, Thema Geld ist was, das beschäftigt immer alle. Und ihr wollt, dass es sich jeder leisten kann. Was heißt das?
2: Dass jetzt kein Essen über 10 Euro kostet?
1: Es läuft ja am Anfang als Selbstbedienung. Oder wir fangen an mit Selbstbedienung.
2: Langsam anfangen. Wir haben ja von Donnerstag bis Sonntag jetzt erstmal offen. Donnerstag, Freitag 14.30 Uhr und Samstag, Sonntag ab 11 Uhr.
0: Aber das ist jetzt nicht nur so, wir machen das mal ein paar Wochen im Sommer. Ihr habt hier richtig was vor. Seid ihr schon hergezogen fest?
2: Ja, tatsächlich am Samstag.
0: Straffer Zeitplan.
1: Ja. Es sieht auch noch etwas wild aus, aber seit letzten Samstag sind wir mit unserem Kater Caramello hier eingezogen, weil wir haben uns in das Häuschen eh verliebt. Und wo kann man schöner wohnen als hier?
0: Wie viele Stunden Schlaf kriegt ihr zurzeit?
2: 4 bis 5.
1: Ja, mehr sind es gerade nicht. Wir arbeiten bis spät in die Nacht.
0: Aber ich sehe strahlende Gesichter und viel Vorfreude. Lass uns doch gleich mal noch eine kleine Runde drehen.
1: Ja.
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2: Strahlend blauer Himmel mit so ein paar
3: Schön Wetterwölkchen, die tun gar nichts heute. La 23 Grad bei Jenny, Biberach 22 Grad und Sonne, meldet Matthias. Und wir schauen nach Oberkirch, auch da sind es beim Klaus, 22 Grad. Heute kann es auf 29 Grad raufgehen am Nachmittag. Morgen, der Sonntag, ist genauso warm mit ein bisschen mehr Wolken.
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3: Um 10.31 Uhr mit Sven Steiner.
4: Wie sieht das künftige Zentrum für Gesundheit in Kehl aus? Darum geht es am kommenden Montag bei einem Infoabend in der Stadthalle. Es werden erste Konzeptideen für die spätere Nutzung des Klinikgebäudes in Kehl nach dessen Schließung vorgestellt. Man kann auch per Livestream zuschauen. Den Link dazu gibt's am Montag auf der Website der Stadt Kehl. Im Rahmen der Agenda 2030 hatte der Kreistag damals beschlossen, das Kehler Krankenhaus zu einem Zentrum für Gesundheit weiterzuentwickeln. Die Lara-Stadtbuslinien werden künftig nicht mehr von der SWG, sondern vom Kenzinger Unternehmen Ristreisen betrieben. Das meldet heute der Lara-Anzeiger. Die Gewerkschaft Verdi habe das bestätigt. Von den zwei Unternehmen und der Stadt Lahr habe es dagegen keine Bestätigung gegeben. Der SWG liegt nach eigenen Angaben noch keine offizielle Absage der Stadt Lahr per Brief vor, lediglich ein Informationsschreiben. Laut der Zeitung haben aber beide Firmen ihre Mitarbeiter in einem Aushang über die Entscheidung in der Ausschreibung informiert. Es geht um den Betrieb in den kommenden 10 Jahren, ab dem 12. Dezember dieses Jahres. Die SWG-Busse fahren seit 1994 im Lahrer Stadtgebiet. Wie genau der Unfall passierte, ist noch unklar. Zwischen Baden-Baden-Steinbach und Sinsheim sind kurz vor Mitternacht zwei Autos zusammengeprallt. Beide Fahrer, ein 32-Jähriger in einem BMW und ein 54-Jähriger in einem Audi, kamen schwer verletzt ins Krankenhaus. Sie saßen jeweils allein in ihren Autos. Über 2000 Läuferinnen und Läufer von mehr als 120 Unternehmen. Beim Zalando Firmenlauf in Lahr gab es gestern einen neuen Teilnehmerrekord. Alle bekamen nach dem Zieleinlauf eine Medaille zur Erinnerung. Das größte Team stellte Zalando mit 145, gefolgt von den Firmen Schneider und Schaeffler mit 130 bzw. 108 Teilnehmern.
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3: Auf der A5 Karlsruhe Richtung Basel haben wir zwischen Herbolzheim und Riegel durch einen Unfall 3 Kilometer Stau.
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3: Und es gibt neue Anhängerblitzer. Kuppenheim, die Friedrichstraße, außerdem einer in Nussbach, Ortsausgang, Fahrt Richtung Oberkirch. Noch ein weiteres halbes Dutzend gibt's. Die stehen wie immer für euch auf der hitradio.de und in der kostenfreien App.
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3: Ja, gleich gehen wir noch mal in den Biergarten, habe ich ja versprochen. Und davor gehen wir auf die Sommerplaylist.
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0: Es ist genau 10.42 Uhr, also noch 18 Minuten. Gleich um 11 macht der Biergarten am Großen Deich in Offenburg auf. 4 Jahre stand da alles still. Trockene Zeiten waren das für Wanderer und Radfahrer am Kinzig-Radweg da. Andrea und ihr Mann Olli übernehmen den Zapfhahn und den Grill ab jetzt. Ich habe kurz vor Start abgecheckt, was so abgeht und habe Helfer aus Familie und Freundeskreis getroffen.
1: Also Ruki ist unser Maler. Und Tommy ist der Mann fürs Elektrische, fürs Elektronische.
2: Gucken wir uns das an, da läuft jetzt Hitra die Ohr im Hintergrund, das ist nicht so schlimm. So, der Maler hier. Hi, der Alex von Hitradio Ohr. Wie sind die Chancen, dass es klappt bis morgen 11 Uhr?
3: Das sieht wunderbar aus. Ich denke, die nächsten 2-3 Stunden sind wir hier durch, was Malarbeiten anbelangt. Und dann können wir mit flüssig anfangen zu anzapfen, zu probieren, zu testen. Wir freuen uns drauf.
2: Ich hab's gewusst, ich bin 2 Stunden zu früh. So, hier ist schön frisch, man hört den Wind, aber das gehört dazu. Wir sind ja direkt an der Kinzig.
1: Am Mühlbach.
2: Ja, da ist jetzt der Mühlbach, das kreuzt sich hier. Kennt sich schon aus, die Andrea. Olli, du warst gerade eben noch, als ich mit dir telefoniert hatte, in der Brennerei. Warum?
4: Ja, da habe ich einen guten Schnaps gekauft.
2: Ich bin doch nicht zu früh hier, ich habe es gewusst. Wein ist natürlich ja auch ein Thema. Das ist eine tolle Weingegend. Wo kommt der her?
4: Den beziehen wir aus der Weinmanufaktur Gengenbach.
2: Direkt gegenüber?
4: Genau, wir wollen auch regional bleiben. Und das haben wir bei den meisten Getränke und Essen geschafft.
1: Brot kommt aus Ortenberg, vom Bäcker direkt. Auch die Brötchen für die Bürger kommen von dort. Dann haben wir den Flammkuchen aus Gengenbach. Ja, wir freuen uns und wir hoffen, ihr kommt alle mal vorbei.
4: Ja, sehr gerne. Wir sind bereit ab 11 Uhr und geben Vollgas.
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1: Wetter. Der Topwert kommt gerade aus Mallorca, Cap d'Era, 27 Grad, da ist Katharina, hört uns über Internet, aber das schaffen wir in der Ortenau heute auch locker. Wir haben jetzt schon in Zunzweier 26 Grad und Sonne bei Jochen. Spitzenwert heute Nachmittag 29 Grad, vielleicht hier und da die 30. Morgen am Sonntag ist es ähnlich warm mit etwas mehr Wolken.
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1: Es ist 11 Uhr und hier ist Sven Steiner.
3: Am kommenden Montag ist in Kehl ein Infoabend zum neuen Zentrum für Gesundheit. Dabei werden erste Konzeptideen für die künftige Nutzung des Klinikgebäudes vorgestellt. Man kann auch per Livestream zuschauen. Die Lara-Stadtbuslinien werden künftig vom Kenzinger Unternehmen Ristreisen betrieben. Das meldet heute der Lara-Anzeiger. Die Gewerkschaft Verdi habe das bestätigt. Bislang betreibt seit 1994 die SWEG die Stadtbuslinien in Lahr. Der Frauenfußball-Zweitligist SC Sand hat zur Vorbereitung auf die neue Saison mehrere Testspiele in den nächsten Wochen. Zum Auftakt spielen die Ortenauerinnen am 9. Juli gegen Hoffenheim, dann gegen Essen, Frankfurt und Basel. Einfach näher dran an der Region. Jetzt Deutschland und die Welt mit Angela Gress.
4: In Erfurt beginnt der AfD-Parteitag. 2 Tage lang kommen die Delegierten zusammen und wollen unter anderem einen neuen Vorstand wählen. Die Stadt ist im Ausnahmezustand. Es gibt große Gegendemonstrationen. Medien berichteten am Morgen von rund 10.000 Menschen, die in Protest Zügen zum Messegelände zogen. Unter anderem wurde am Morgen auch eine Autobahn blockiert. Die Polizei ist mit einem Großaufgebot vor Ort. Die Bundesregierung plant ja eine Krankschreibung ab Tag 1 und telefonisch krankschreiben soll auch nicht mehr gehen. Und die Kritik an den Plänen reißt auch 2 Tage nach dem Koalitionsausschuss nicht ab. Zoëta Sovali berichtet.
5: Der Hausärzteverband fordert, statt gegen die telefonische Krankschreibung lieber gegen Anbieter von Videosprechstunden vorzugehen, die mit besonders schnellen Attesten werben. Das eigentliche Missbrauchsrisiko liege dort. Auch das Deutsche Institut für Wirtschaftsforschung bezweifelt, dass strengere Regeln den Krankenstand senken. Im Gegenteil.
4: Extremwetter im Frühjahr und der Krieg in der Golfregion haben für Reisende zu erheblichen Einschränkungen geführt und damit zu zahlreichen Konflikten mit Reiseanbietern. Die Schlichtungsstelle Reise und Verkehr meldet für das erste Halbjahr 29.400 Schlichtungsanträge. So viele gab es demnach noch nie in einem ersten Halbjahr. Gut 80% entfielen auf den Flugverkehr. In der kommenden Woche will die Koalition ihr Gesundheitssparpaket durch den Bundestag bringen. Der Krankenkassenspitzenverband warnt davor, die Sparpläne auf den letzten Metern nochmal aufzuweichen. Ohne mutige Reformen würden Beiträge noch weiter steigen, sagte Verbandschef Blatt der Neuen Osnabrücker Zeitung. Seit Wochen gibt es heftige Proteste gegen die Sparpläne, etwa von Patientenvertretern. Der Bund will mehr Geld in den Neu- und Ausbau von Schienen für die Bahn stecken. Im kommenden Jahr sollen die Investitionen von rund 1,8 Milliarden auf 2,2 Milliarden Euro steigen, wie aus dem Haushaltsentwurf hervorgeht. Der Verband der privaten Güterbahnen lobt das. Gleichzeitig kritisierte er, dass die Trassenpreisförderung sinken solle. Dadurch werde der Güterverkehr teurer und es könnten wieder mehr Güter per Lkw transportiert werden.
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1: 4 nach 11, hallo hinterm Lenkrad. Wir starten mit der A5 Karlsruhe Richtung Basel zwischen Herbolzheim und Riegel. Unfall, gut 3 Kilometer Stau. Und die A8 Karlsruhe Richtung Stuttgart zwischen Pforzheim West und Ost 3 Kilometer Stau im Baustellenbereich.
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1: Da gehen wir ins Murgtal. Geblitzt wird an der B462 im Bereich Gernsbach, direkt im Tunnel Gernsbach, Tempo 30. Und in Freiburg steht ein Blitzer an der Padua Allee im 80er Bereich. Kommt gut an!
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0: Wir feiern die Klassiker auf Hitradio und wir feiern diesen herrlichen Sommersamstag. Bock auf Live-Musik draußen, heute vielleicht am lauen Sommerabend. Das geht in Zell am Hammersbach am Grünen Hof. Jutta betreibt den ja da. Im Gespräch mit unserem Frankie erklärt sie, was wir heute Abend hören.
1: Also zu uns kommt die Outright School. Das ist eine Musikschule in der Nähe von Birmingham. Und die kommen schon seit 1994 alle zwei Jahre zu uns in den Grünen Hof. Also das ist ein Orchester, das besteht aus 45 Musiker. Die machen bei uns also ein Open-Air-Konzert.
2: Und welche Musik wird da gespielt? Was bringen die?
1: Ja, die bringen jetzt Musik aus Film, Musicals und beliebten Klassikern. Also auch von Stevie Wonder, von den Beach Boys, von ABBA. So ein breites Spektrum und da ist mächtig was los und die machen das auch richtig gut.
2: Du hast gesagt, seit vielen, vielen Jahren gibt es diese Beziehung. Wie kam es da eigentlich dazu, dass so eine hochkarätige Musikschule aus England jetzt bei euch in Zell am Hammersbach da ein Konzert gibt?
1: Wie gesagt, die Freundschaft besteht schon seit 1994. Die machen dann auch Ausflüge, sind vier Tage bei uns, verbindet es dann immer mit Auftritten, die sind beim TDC, machen sie einen Auftritt oder im Europapark. Ja, und wir haben das Glück, einmal spielen sie für uns.
2: Gibt es da einen Vorverkauf? Kann man da einfach hingehen oder wie kann man sich da anmelden, wenn man dabei sein möchte am Samstag?
1: Also Tischreservierungen sind möglich, einfach Anruf im Grünen Hof in Zell am Hammersbach und der Eintritt ist frei.
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2: In Durbach 23 Grad und Sonne bei Kerstin. Ich bekomme aus Friesenheim 22 geschickt von Theresa. Wer bietet mehr? Barbara in Ramersweier 25 Grad. Da ist heute noch ein bisschen was drin am Nachmittag. Die Sonne scheint, lockere Wolken sind dabei. 29 Grad der Topwert heute. Morgen ganz ähnlich, dann etwas mehr Wolken.
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2: Gleich 11:30 und hier ist Sven Steiner.
3: Wie sieht das künftige Zentrum für Gesundheit in Kehl aus? Darum geht's am kommenden Montag bei einem Infoabend in der Stadthalle. Es werden erste Konzeptideen für die spätere Nutzung des Klinikgebäudes in Kehl nach dessen Schließung vorgestellt. Man kann auch per Livestream zuschauen. Der Link dazu ist am Montag auf der Website der Stadt Kehl. Im Rahmen der Agenda 2030 hatte der Kreistag damals beschlossen, das Kehler Krankenhaus zu einem Zentrum für Gesundheit weiterzuentwickeln. Die Lara-Stadtbuslinien werden künftig nicht mehr von der SWG, sondern vom Kenzinger Unternehmen Ristreisen betrieben. Das meldet heute der Lara-Anzeiger. Die Gewerkschaft Verdi habe das bestätigt. Von den zwei Unternehmen und der Stadt Lahr habe es dagegen keine Bestätigung gegeben. Der SWG liegt nach eigenen Angaben noch keine offizielle Absage der Stadt Lahr per Brief vor, lediglich ein Informationsschreiben. Laut der Zeitung haben aber beide Firmen ihre Mitarbeiter in einem Aushang über die Entscheidung in der Ausschreibung informiert. Es geht um den Betrieb in den kommenden 10 Jahren ab dem 12. Dezember dieses Jahres. Die SWG-Busse fahren seit 1994 im Lahrer Stadtgebiet. Ein neuer Tierhaltungsbetrieb mit besonderem Fokus auf Tierwohl und Klimaanpassung. Das plant Unternehmerin Judith Wohlfahrt in Oberkirch-Oetzbach. Sie will einen ehemaligen Winzerhof umbauen. Dort sollen ein moderner Stall und ein Wassersystem entstehen, das Regenwasser auf den Flächen hält und für trockene Zeiten speichert. Außerdem ist eine regionale Schlachtstätte für Rinder geplant, um den Tieren lange Transportwege zu ersparen. Über 2000 Läuferinnen und Läufer von mehr als 120 Unternehmen. Beim Zalando Firmenlauf in Lahr gab es gestern einen neuen Teilnehmerrekord. Alle bekamen nach dem Zieleinlauf eine Medaille zur Erinnerung. Das größte Team stellte Zalando mit 145, gefolgt von den Firmen Schneider und Schaeffler mit 130 bzw. 108 Teilnehmern.
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2: Wir starten mit der A5 Karlsruhe Richtung Basel zwischen Herbolzheim und Riegel. 3 Kilometer stockend mit Stau. Und A8 Karlsruhe Richtung Stuttgart zwischen Pforzheim West und Ost. 3 Kilometer Stau.
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2: Blitzer stehen an der B462 im Bereich Gernsbach, im Tunnel Gernsbach, Tempo 30 und in Freiburg an der Padua Allee. Hier ist 80 erlaubt.
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1: Und ich präsentiere Ivi Blum. Hi. Oh, Mikrofon auch noch anmachen dann.
2: Ach so, dann hören wir. Das muss ich ja machen. Entschuldigung. Okay, jetzt arbeite ich schon so lange hier.
1: Du bist ja noch nicht dran. Gleich um 12 bist du offiziell dran.
2: Richtig, ja.
1: Samstagnachmittag, Ivi. Kochst oder backst du gerne?
2: Ich backe gerne tatsächlich. Beim Kochen, das ist eine Fähigkeit, aber die eigne ich mir nicht so gerne an.
1: Was wäre jetzt bei so Sommertemperaturen dein Lieblingsessen, was du isst?
2: Das, was total viral geht, und zwar dieser Wassermelone-Feta-Salat. Gerne noch mit ein bisschen Minze. Das schmeckt einfach fantastisch.
1: Der geht jetzt viral.
2: Der ging schon vor einigen Jahren viral, also völlig 2024, was ich hier erzähle, ne? Aber ist einfach fantastisch lecker.
1: Mega lecker, ich mache da so ein bisschen für die Süße noch Agavendicksaft rein, Zitronensaft.
2: Und diese Balsamico-Reduktion, die finde ich auch richtig klasse.
1: Wir schweifen nur jetzt langsam vom Thema, aber das kann bei mir beim Groschab und Essen ganz schnell passieren. Ich habe mir ja für die Genuss-WM einen Koch ins Team geholt, in die Tippgemeinschaft, Alex Groschab. Der hat viel Ahnung von Fußball. Roland hat hier gelernt, aber nach der Kochlehre gesagt, ich will die Welt sehen. Der war in Afrika, hat da gearbeitet. Der war in ganz Südamerika. Der ist privat auch dann immer wieder um die Welt gereist.
2: Und hat sich dann so quasi die besten Gerichte mit hierher gebracht.
1: Das ist so, der steht auf dem Wochenmarkt übrigens. Jetzt als Rentner und sagt so ein bisschen, sonst wird mir langweilig, mache ich da aus aller Welt was. Ich lass dich mal raten, was das hier ist.
3: Muss man ja nur kochendes Wasser drüber gießen, ein bisschen abschmecken, etwas ziehen lassen.
1: Und jetzt weiß ich, dass du es ein bisschen komplizierter machst als ambitionierter Koch.
3: Ja, und dann halt eben auch schön frisches Gemüse und so rein. Als Salat kann man als vegetarisches Gericht. Man kann natürlich aber auch so Hähnchenstreifen anbraten und mit runter machen. Das geht auch, ist auch ganz, ganz lecker.
1: Ne? Du bist Koch mittlerweile in Rente, machst natürlich nebenbei noch ab und zu was auf den Märkten, aber für deine Frau ist doch das jetzt super, dass du so viel Zeit hast.
3: Also kochen tue ich prinzipiell und ich war aber bin ja jetzt pensioniert und ich war eben genau 2 Wochen, war mir langweilig. Dann hat meine Frau gesagt, mach was. Und seitdem mache ich das eben halt mit den Märkten, so nebenbei, hobbymäßig, 2-mal die Woche.
1: Ich löse auf, Couscous oder Bulgursalat.
2: Ah, ich hätte jetzt auf die 5-Minuten-Terrine getippt.
1: Ah, ja.
2: So Wasser drüber, fertig, bisschen Hähnchenstreifen.
1: Ist der Sommerklassiker. Couscous, der steht natürlich für Marokko und für Algerien. Gleich viel Spaß euch mit Ivi Blum auf Hitradio Ohr, von mir noch eine auf der Sommerplaylist. Diese Tage, Chris featuring Dante Thomas. Ich bin Alex Kotschop, ciao, ciao.
4: Ich

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2: Wir schauen auf die Thermometer unserer fleißigen Wetterwächterinnen und Wetterwächter. Bei Natalia Fischer in Offenburg zeigt das Thermometer 23 Grad an, bei Matthias Herrmann in Neuried-Eichenheim 25 Grad und die Sonne scheint. Die Sonne scheint auch bei Carsten in Offenburg und bei Natascha in Lahr ist es ebenfalls sonnig bei 23 Grad. Heute bis zu 28 Grad in der Ortenau möglich und ganz viel Sonnenschein. Morgen am Sonntag sind einige Wolken unterwegs. Es bleibt allerdings so warm wie heute mit bis zu 29 Grad und zum Start in die neue Woche. Da knacken wir dann auch wieder die 30-Grad-Marke. Es sind nämlich 31 Grad in der Ortenau drin.
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2: Um 12 Uhr mit Sven Steiner.
3: Am kommenden Montag ist in Kehl ein Infoabend zum neuen Zentrum für Gesundheit. Dabei werden erste Konzeptideen für die künftige Nutzung des Klinikgebäudes vorgestellt. Man kann auch per Livestream zuschauen. Auf der Rennstallbahn gibt's in den Sommerferien wegen Bauarbeiten Zugausfälle. Vom 30. Juli bis einschließlich 9. September fallen auf der Linie der Regio S-Bahn Ortenau zwischen Offenburg und Bad Griesbach Züge aus. Es fahren Ersatzbusse. Teilnehmerrekord gestern beim Zalando Firmenlauf in Lahr. Über 2000 Läuferinnen und Läufer von mehr als 120 Unternehmen waren dabei. 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Jetzt Deutschland und die Welt mit Angela Gress.
4: Die Diskussion über geplante Verschärfungen bei der Krankschreibung reißt nicht ab. Die Maßnahmen könnten nach hinten losgehen, warnt der Ökonom Daniel Gräber vom Institut für Wirtschaftsforschung. Menschen könnten mit einem leichten Infekt eher weiter arbeiten gehen, statt zu Hause zu bleiben und ihre Kollegen anstecken. In einer YouGov-Umfrage sprachen sich rund 60% gegen eine Krankschreibung ab Tag 1 aus, rund 30% dafür. Das Handwerk fordert ein zweites Reformpaket. Handwerkspräsident Dittrich sagte der Bild-Zeitung, dass es das Ziel sein müsse, die Lohnzusatzkosten wieder in Richtung 40% zu bringen. Der erwartete Anstieg der Rentenbeiträge müsse durch Senkungen bei Kranken- und Pflegebeiträgen mindestens kompensiert werden. Extremwetter und der Krieg im Nahen Osten. Im ersten Halbjahr gab es einige Einschränkungen für Reisende und einen Rekord bei der Schlichtungsstelle Reise und Verkehr. Sie verzeichnete mehr als 29.400 Schlichtungsanträge. Diana Kramer berichtet.
5: Ein Großteil der Beschwerden, nämlich 83%, entfiel auf den Flugverkehr. Gründe waren hier vor allem wetterbedingte Flugstreichungen, Ausfälle durch Streiks oder den Krieg in der Golfregion. In rund 14% der Fälle ging es um den Bahnverkehr und hier fast ausschließlich um Verspätungen. In mehr als 80% aller Konfliktfälle konnte die Schlichtungsstelle eine Einigung erzielen.
4: Bei seinem Besuch auf der italienischen Mittelmeerinsel Lampedusa hat Papst Leo Europas besondere Verantwortung im Umgang mit Migration betont. Er sprach von einer historischen Herausforderung. Europa verfüge aber über ein einzigartiges Potenzial. Die Organisation für Migration registrierte seit 2014 im zentralen Mittelmeer mehr als 26.000 Tote und Vermisste. Popstar Taylor Swift und Football-Profi Travis Kelce sind verheiratet. Das Paar hat sich in New York das Ja-Wort gegeben. Das berichten US-Medien und berufen sich auf die Sprecherin der Musikerin. Vor dem Madison Square Garden feierten viele Fans die sogenannten Swifties. Einige waren dafür weit angereist.
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2: Hallo Autofahrer, auf der A5 Basel Richtung Karlsruhe zwischen Ifringenkirchen und dem Dreieck Neuenburg im Moment 2 Kilometer Stau. Vorsichtig fahren auf der A5 Karlsruhe Richtung Frankfurt in Höhe der Raststätte Bruchsal, da steht ein defekter Brummi auf dem Beschleunigungsstreifen. Wir schauen noch auf die A8 Karlsruhe Richtung Stuttgart zwischen Pforzheim West und Ost, 7 Kilometer Stop and Go. Außerdem auf der A8 Richtung Stuttgart am Dreieck Leonberg ist die Überleitung zur A81 Richtung Heilbronn wegen Wartungsarbeiten gesperrt. Das Ganze dauert noch bis 1. August. Blitzer haben wir auch.
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2: Auf der B462 Gernsbach in der 30er-Zone. Im Tunnel steht der Blitzer. Außerdem in Freiburg in der Padua Allee in der 80er-Zone. Und wir haben noch eine Abstandskontrolle auf der A5 Basel Richtung Karlsruhe in Höhe Baden-Baden. Dankeschön an unseren Orbitsammler Jan fürs Durchgeben. Habt ihr irgendwo noch was gesehen, dann schreibt einfach eine WhatsApp an die 0173 104 33 und die 11. Allseits eine gute Fahrt.
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Der Europapark hat eine neue Themenwelt, Monaco. Darüber sprechen wir gleich, was es da alles zu erleben gibt, direkt nach einem Song. Take My Breath Away.

0: kurzem auch erst 65 geworden, Terry Nunn von Berlin. Hier ist Hitradio Ohr und wir müssen über den Europapark in Rust sprechen, denn Fürst Albert II. Hat den neuen Monaco-Bereich im Europapark eröffnet und das ist vermutlich wirklich die einzige Themenwelt der Welt, die vom echten Original höchstpersönlich abgesegnet wurde. Der Bereich rund um die Silver Star ist zwar schon seit Saisonstart geöffnet, jetzt wurde aber groß gefeiert und offiziell eröffnet. Parkchef Roland Mack hat sich beim Konzept übrigens direkt mit dem Fürst abgestimmt.
1: Das ist im Grunde genommen die absolute Atmosphäre, wie man sie dort findet. Vielleicht fehlt der Ozean, da läuft nur die Blinde Els vorbei, aber es ist auch ein bisschen Wasser. Aber die Gartenarchitektur, die Farben mit den Filmpräsentationen, das Eintauchen in ein riesen Aquarium, vor dem Casino von Monte Carlo zu sitzen, die großartigen Autos.
0: Highlight für alle Motorsportfans. In einem Simulator lässt sich die legendäre Grand Prix-Strecke aus Monte Carlo nachfahren. Und auch darüber hinaus hat der Fürst wohl einige Ideen eingebracht. Ann-Kathrin Mack vom Park.
2: In der Tat wollen wir natürlich immer sehr authentisch unsere Themenbereiche gestalten. Und deswegen ist es uns immer wichtig, dass wir auch mit Vertretern von dem jeweiligen Land im engen Austausch sind. Das waren wir hier auch extrem mit dem Fürstenhaus durch Fürst Albert und ja, seinen Mitarbeitern, die in engem Austausch mit uns standen. Wir hatten eine super Zusammenarbeit, sehr vertrauensvoll auch. Und da haben wir in Kooperation mit Ihnen dieses Gesamtkonzept entwickelt.
0: Ein Themenbereich namens Monaco und dann kommt das echte Monaco quasi vorbei, um zu gucken, ob es auch stimmt. Naja, da ist schon so eine gewisse Art von Druck dahinter, nicht wahr? Aber schön ist es geworden und davon könnt ihr euch überzeugen, der neue Themenbereich Monaco jetzt im Europapark in Rust.

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2: Also langsam gehen die Temperaturen hoch, Sonne nahezu überall in der Ortenau, zum Beispiel in Kappelrodeck, Zell, Weierbach oder auch in Hoberg. Da schauen wir mal bei Julian aufs Thermometer. Hier haben wir 24 Grad im Moment und 27 Grad haben wir schon bei Marco in Lichtenau und 26 Grad hat Julia aus Gengenbach gemeldet. Vielen Dank. 5 Orbits wandern direkt auf euer Konto, wenn ihr über hitradio.de euer Wetter meldet. Und heute sind bis zu 28 Grad drin und es bleibt bei diesem Sonnenschein. Der Sonntag, der hat ein paar Wolken mehr bei 29 Grad und die neue Woche, die startet dann wieder heiß mit über 31 Grad.
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2: Um kurz nach 12:30 mit Sven Steiner.
3: Gestern Mittag sorgte ein Polizeihubschrauber über den Weinbergen von Oberachern für Aufsehen. Wie berichtet, war er auf der Suche nach einem Vermissten. Der 66-jährige Mann aus Oberachern wurde noch nicht gefunden. Darum hofft die Polizei jetzt auf Hinweise aus der Bevölkerung. Der Vermisste war schon am Donnerstag von zu Hause aus in die Weinberge aufgebrochen und ist seither nicht mehr zurückgekehrt. Bislang wurde erfolglos unter anderem auch mit Hunden, THW und Bergwacht nach ihm gesucht. Eine Beschreibung des Vermissten bei uns im Netz. Die Lara Stadtbuslinien werden künftig nicht mehr von der SWG, sondern vom Kenzinger Unternehmen Ristreisen betrieben. Das meldet heute der Lara Anzeiger. Die Gewerkschaft Verdi habe das bestätigt. Von den zwei Unternehmen und der Stadt Lahr habe es dagegen keine Bestätigung gegeben. Der SWG liegt nach eigenen Angaben noch keine offizielle Absage der Stadt Lahr per Brief vor, lediglich ein Informationsschreiben. Laut der Zeitung haben aber beide Firmen ihre Mitarbeiter in einem Aushang über die Entscheidung in der Ausschreibung informiert. Es geht um den Betrieb in den kommenden 10 Jahren ab dem 12. Dezember dieses Jahres. Die SWG-Busse fahren seit 1994 im Lahrer Stadtgebiet. Auf der Rennstallbahn müssen sich Pendler und Reisende in den Sommerferien auf Einschränkungen einstellen. Vom 30. Juli bis einschließlich 9. September gibt's auf der Linie der Regio S-Bahn Ortenau zwischen Offenburg und Bad Griesbach Zugausfälle. Grund sind Bauarbeiten. Laut SWG fahren auf der gesamten Strecke Ersatzbusse. Dazu kommt dann im August, dass an 2 Wochenenden auch die Rheintalbahn zwischen Offenburg und Herbolzheim gesperrt ist. Damit es während der gleichzeitigen Sperrungen mit den Offenburger Haltestellen für Ersatzbusse funktioniert, pendeln an diesen beiden Wochenenden auf der Rennstallbahn zwischen Offenburg und Appenweier dann doch Züge.
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2: Hallo Autofahrer, auf der A5 Basel Richtung Karlsruhe zwischen Efringenkirchen und dem Dreieck Neuenburg im Moment 2 Kilometer Stau. Dann haben wir noch auf der A8 Karlsruhe Richtung Stuttgart zwischen Pforzheim West und Pforzheim Ost im Moment 5 Kilometer stockenden Verkehr. Noch eine kleine Vorausschau für den kommenden Montag. Da kommt es auf der B28 zwischen Kehl und Willstedt zu Einschränkungen für den Straßenverkehr. Dort sind nämlich Fahrbahnrisse und die Bauarbeiten sollen dafür sorgen, dass die Straße wieder ein bisschen besser befahrbar ist. Und der Verkehr wird dann im Bereich der Wanderbaustelle einspurig geführt. Dankeschön an Udo fürs Durchgeben und 20 Orbits wandern natürlich direkt auf dein Konto.
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2: Wir haben Blitzer in der Region und zwar in Freiburg in der Padua Allee. Dort sind 80 erlaubt. Außerdem haben wir eine Abstandskontrolle auf der A5 Basel Richtung Karlsruhe in Höhe Baden-Baden. Habt ihr irgendwo noch was gesehen, dann schreibt einfach eine WhatsApp an die 0173 104 33 und die 11. Allen unterwegs eine schöne und vor allem entspannte Fahrt.
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2: Frisch verheiratete Taylor Swift, die haben wir gleich hier in dieser halben Stunde mit I knew it, I knew you. Aber hier sind erstmal die Black Eyed Peas für euch mit I got a feeling. Schönen Samstag zusammen.

0: Hier ist Hitradio Ohr an eurem nicht ganz so heißen Samstag, wie wir ihn jetzt schon hatten. Ne? Erinnern wir uns an die über 40 Grad? Das war richtig toll. Toll war das. Ich war im Schwimmbad in Gengenbach und habe wirklich irgendwie nur geguckt, dass ich überlebe. Aber manche haben ja nicht so viel Glück, dass sie ihren Tag freigestalten können und müssen bei der Hitze auch noch arbeiten. Und dann sind die Gebäude, aber naja, darüber könnten wir jetzt lange schwadronieren. Jedenfalls, die Hitze schlägt nicht nur auf den Körper, sondern auch aufs Gemüt. Auf Deutsch, die Lit, die drehe durch. Und deswegen sind die Polizisten in der Ortenau auch teils zu sehr kuriosen Einsätzen gerufen worden.
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2: Im Schlafzimmer war es wohl nicht heiß genug.
3: Einem Pärchen in Offenburg ist es nicht nur warm, sondern heiß, wenn ihr versteht, was ich meine. Und bei 40 Grad im Schatten ist einfach jede Bewegung anstrengend.
4: Oh, du meine Güte, was machst du denn da?
5: Ich bewege meinen Körper.
3: Also haben sie ihre Aktivitäten in den Baggersee verschoben. Blöd nur, dass bei der Hitze halt halb Offenburg am See ist. Und die ganzen Badegäste kriegen die Wassergymnastik halt mit.
6: Achtung, Arschbombe!
3: Für die beiden gibt's dann einen Platzverweis.
7: Du bist nicht imposant, du hast imposant.
2: Alle Brände werden gelöscht.
3: In Gaggenau Michelbach brennt's. Und die Feuerwehr kämpft nicht nur gegen den Brand selbst, sondern auch gegen die hohen Temperaturen. Also kommt Hilfe. Ein Ausschankwagen.
8: Wir sind im Biergarten gewesen, da hat's richtig gebrannt. Nur haben wir gedacht, ey komm hopp, jetzt rufe ich mal die Feuerwehr an. Ja, ich habe Zeit, ich habe den Schankwagen, ich habe genug Getränke. Weil ja, ich glaube, über 200 Einsatzkräfte vor Ort waren.
3: Ja, da wurde also nicht nur der Brand gelöscht, sondern auch der Durst.
9: Ja, zum Wohl.
2: Die haben doch einen Vogel.
3: Die Feuerwehr in Karlsruhe wird alarmiert.
10: Alarm!
3: Aus einem Haus dringen verzweifelte Schreie.
10: Hilfe!
3: Die Einsatzkräfte steigen mit einer Leiter über ein Fenster in die Wohnung.
10: Hilfe!
3: Aber drin wartet eine Überraschung auf sie. Ein Papagei. Ja, die Hilferufe kommen von dem Papagei. Den dazugehörigen Piraten konnten sie aber nicht finden.
11: Das ist der beste Pirat, den ich je gesehen habe.

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2: Wetterwächterin Larissa, momentan 26 Grad, 22 Grad meldet Marika aus TTC Neustadt. Da ist es auch schön und offensichtlich sehr erträglich. Die Sonne scheint in der ganzen Ortenau und das bleibt auch so übers Wochenende. Morgen sind lediglich ein paar Wolken unterwegs bei 29 Grad und am Montag über 30.
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2: Um 13 Uhr mit Sven Steiner.
3: Seit Donnerstag wird ein 66-jähriger Mann aus Oberachern vermisst, nachdem er in die Weinberge gelaufen war. Bislang wurde erfolglos unter anderem mit einem Hubschrauber und Hunden nach ihm gesucht. Eine Beschreibung des Vermissten bei uns im Netz. Die Lara-Stadtbuslinien werden künftig vom Kenzinger Unternehmen Ristreisen betrieben. Das meldet heute der Lara-Anzeiger. Die Gewerkschaft Verdi habe das bestätigt. Bislang betreibt seit 1994 die SWEG die Stadtbuslinien in Lahr. Der neu gestaltete Rosengarten in Kehl wird am kommenden Mittwoch eröffnet. Mitarbeiter des Betriebshofs führen durch den Park in der Nähe der Fußgängerzone. Unter anderem gibt's auch Musik und eine Rede von OB Britz. 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Jetzt Deutschland und die Welt mit Angela Kress.
4: Im Herbst sollte die Bundesregierung ein zweites Reformpaket auf den Weg bringen. Das fordert Handwerkspräsident Dittrich in der Bild-Zeitung. Er unterstütze die Rentenreform. Der erwartete Anstieg der Rentenbeiträge müsse aber durch sinkende Kranken- und Pflegebeiträge mindestens ausgeglichen werden. Kern der Reform ist eine neue Kapitalrente. Für sie sollen die Rentenbeiträge steigen. Unterdessen wird weiter über die bisherigen Reformpläne der Koalitionsspitzen diskutiert, darunter die Abschaffung der telefonischen Krankschreibung. Hausärzteverbandschefin Buhlinger-Göpfert pocht in der Rheinischen Post darauf, Videosprechstunden zu unterbinden, die teils für schnelle Krankschreibungen werben würden. Bei der telefonischen Krankschreibung sieht sie kein erhöhtes Missbrauchspotenzial. Ärzte müssten die Patienten kennen und könnten einschätzen, wann jemand wirklich krank sei. Thüringens Polizei hat sich nach Angaben von Innenminister Meyer seit Wochen für den Großeinsatz beim AfD-Parteitag gerüstet. Die Polizei erwartet an diesem Wochenende insgesamt bis zu 50.000 Demonstrierende, die gegen die Versammlung protestieren. Trotz Straßenblockaden konnte der Parteitag in Erfurt heute pünktlich starten. Viele Delegierte waren unter Polizeischutz bereits vor Sonnenaufgang zur Halle gefahren. Am Montag soll der Entwurf für den Bundeshaushalt 2027 ins Kabinett und aus der Opposition kommt Kritik. Grünen-Politiker Schäfer wirft Finanzminister Klingbeil vor, beim Klimaschutz zu sparen und das mitten im Hitzesommer. Dabei bezieht er sich auf Pläne, die Medienberichten zufolge vorsehen, Finanzhilfen im Klima- und Transformationsfonds, einem Sondertopf des Bundes, zu kürzen. Jürgen Klopp hat Gespräche mit dem Deutschen Fußballbund über das Bundestraineramt bestätigt. Erstmal müsse er aber noch die Vertragsangelegenheiten mit seinem jetzigen Arbeitgeber Red Bull klären, sagte Klopp bei Magenta TV. Thomas Thunfeld, kann da noch was schiefgehen?
5: Also hundertprozentig sicher ist natürlich noch nichts, aber nachdem beide Seiten wollen, kann ich mir schwer vorstellen, dass man sich da an irgendeiner Stelle noch verhakt. Dass sich sein aktueller Arbeitgeber Red Bull trotz Vertrags querstellt, ist auch nicht wahrscheinlich. Also das dürfte schon klappen, aber es wird ein bisschen dauern.
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2: Hallo Autofahrer, die A5 Basel Richtung Karlsruhe zwischen Efringenkirchen und dem Dreieck Neuenburg aktuell 2 Kilometer Stau. Dann haben wir auf der B28 zwischen Kehl und Willstedt eine Vorabmeldung ab Montag, 6. Juli. Da gibt es Bauarbeiten und da kann es zu Einschränkungen kommen für den Verkehr. Der Verkehr wird nämlich an der Wanderbaustelle einspurig geführt. Wir haben in Lahr eine Meldung aus der Bismarckstraße an der Kreuzung Gärtnerstraße. Dort ist aktuell die Ampel ausgefallen. Dankeschön an unseren Orbitsammler Oliver fürs Durchgeben.
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2: Wir haben eine Abstandskontrolle auf der A5 Basel Richtung Karlsruhe in Höhe Baden-Baden. Und dann haben wir einen Blitzer auf der B462 Gernsbach im Tunnel, direkt in der 30er-Zone. Und in Freiburg in der Padua Allee in der 80er-Zone. Dort wird ebenfalls geblitzt. Habt ihr noch was gesehen? Schreibt eine WhatsApp an die 0173 104 33 und die 11. Allen eine gute Fahrt.
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Liebe Autofahrer auf der A5, bitte vorsichtig fahren. Karlsruhe Richtung Basel. Kurz vor der Ausfahrt Ettenheim hat sich ein Unfall mit mehreren Fahrzeugen ereignet. Der linke Fahrstreifen, der ist blockiert. Und dann haben wir noch eine Traktorpanne in Kippenheim in Höhe Anatolia-Döner. Wenn wir mit unserem Kind, dem Jugendlichen oder vielleicht auch selbst Lust haben, in Offenburg Skateboard zu fahren und sagen, na gut, dann gehen wir mal an den Giffitz in Offenburg. Da kannst du eigentlich auch direkt schon einen Termin in der Notaufnahme einplanen, weil der Asphalt, der ist so rau, da wird der Bruch so richtig schön offen. Oder wahlweise bleibst du einfach an einem rostigen Nagel hängen. Schmeckt auch. Die Stadt Offenburg, die weiß Bescheid, schon lange. Macht aber gar nichts für die Jugend. Ein besseres Beispiel ist da die Stadt Kehl. Hier wurden Risse beseitigt, Elemente überarbeitet, es gibt eine neue Mini-Ramp. Der Skateplatz in der Kehler Schwimmbadstraße, der ist ganz neu und der wurde heute schon eingeweiht. Ab 11 Uhr ging's los. Der Jugendgemeinderat hatte die Sanierung angestoßen. Der Gemeinderat stellte rund 50.000 Euro bereit und rausgekommen ist eine 9 Meter lange, 6 Meter breite Mini-Ramp direkt am Rhein. Heute gibt's einen Contest, heute gibt's eine Graffiti-Jam, ein DJ-Mitmachaktion. Ja, und so wird die neue Mini-Ramp heute offiziell eingeweiht. Also falls ihr euer Board jetzt noch packen möchtet und dorthin möchtet, da ist ordentlich was los. Das ist der erste Skate-Wettkampf seit mehr als 10 Jahren findet da statt. Willkommen sind ausdrücklich alle Leute mit allen Erfahrungsstufen. Los ging's schon um 11 und der Contest, der läuft jetzt auch schon. Und ansonsten kann man eben einiges erleben. Heute auf dem neuen Skateplatz in Kehl.

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2: Jochen in Links zeigt das Thermometer 24 Grad an und 27 Grad haben wir bei Timo in Kehl. Wir gucken noch nach Biberach zu unserer Wetterwächterin Marita Gehring. 27 Grad zeigt auch ihr Thermometer an und die Sonne scheint. Bis zu 28, teilweise auch 29 Grad werden es heute an diesem Samstag und am Sonntag, also morgen. Da sind ebenfalls mild warme Temperaturen angesagt mit 28, 29 Grad. Also ähnlich wie heute. Es wird allerdings etwas bewölkter sein als heute. Und der Montag, der startet dann wieder heiß. Wir knacken wieder die 30 Grad Marke und Temperaturen von bis zu 31 Grad sind in Aachen, Oberkirch oder auch in Herbolzheim möglich.
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2: Hallo Autofahrer, wir haben einen Unfall mit mehreren Fahrzeugen auf der A5 Karlsruhe Richtung Basel, kurz vor der Ausfahrt Ettenheim. Derzeit Behinderungen deswegen. Auf der B28 zwischen Kiel und Willstedt für Montag vormerken. Da kommt es dann wegen Bauarbeiten auf der B28 zu Einschränkungen für den Verkehr zwischen Kiel und Willstedt. Grund sind Arbeiten zur Beseitigung von Fahrbahnrissen. Dann haben wir in Lahr die Bismarckstraße an der Kreuzung Gärtnerstraße. Dort ist die Ampelanlage ausgefallen.
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2: Wir haben einen Blitzer in Freiburg, B31 im Bereich der Lessingstraße. Außerdem eine Abstandskontrolle auf der A5 Basel Richtung Karlsruhe Höhe Baden-Baden. Habt ihr noch was? Dann schreibt eine WhatsApp an die 0173 104 33 und die 11. Gute Fahrt zusammen.
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0: Sweet Child of Mine, Guns N' Roses hier bei Hitradio Ohr. Einen wunderschönen Samstag an alle. Na, wenn wir an den Bahnhof denken, vielleicht auch ans nächtliche Heimlaufen und wissen, dass wir an einem Bahnhof durch müssen, dann schaudert es uns. Weil wirklich hübsch ist es da ja nicht. Sicher auch nicht unbedingt. Auch das Gelände drumherum, oft eher hässlich, muss man sagen. In Offenburg, da beginnen jetzt allerdings Bauarbeiten, damit es richtig, richtig schön wird. Ne? Die sollen bis 2032 gehen. Marco Steffens ist Offenburgs Oberbürgermeister.
1: Dann machen wir mal eine Pause und feiern die Landesgartenschau. Und dann danach wird es insbesondere noch mal ein paar Hochbauprojekte geben, sodass der Bahnhof im Prinzip nicht mehr am Rand der Stadt liegt, sondern viel stärker integriert wird auch in das Stadtbild. Dass, wenn man aus dem Bahnhof rausgeht und Richtung Innenstadt läuft, dass es im Prinzip eigentlich schon am Bahnhof mit der Innenstadt beginnt. Also es wird richtig gut. Ich freue mich darüber. Und ja, wenn man baut, dann wird es noch ein bisschen Ärger geben, Diskussionen geben. Es wird Einschränkungen geben. Deswegen Entschuldigung an alle, die sich jetzt schon aufregen, aber es wird gut werden.
0: Bis zur Landesgartenschau 2032 wird schon einiges gebaut. Man sieht es schon, eine Baustellenampel steht zwischen Bahnhof und Busbahnhof. Das haben sich so viele Autofahrer gewünscht. Und es gibt auch erste Erdarbeiten direkt vom Bahnhofsgebäude.
1: Vor der Landesgartenschau passiert unfassbar viel, sonst müssten wir hier nicht 6 Jahre lang bauen. Das Erste, bevor man bei Oberflächengestaltung was sieht, sie müssen erst ins Erdreich rein. Deswegen heute Fernwärme. Und Anfang 27 wird es dann sehr sichtbar werden, Anfang Mitte 27 mit dem neuen ZOB, der dann nördlich sozusagen vom Bahnhof gebaut wird. Und wenn der ZOB Ende 29 fertig sein wird, dann kann man den im südlichen Bereich endlich aufgeben. Dann wird wieder die Straßenführung zurück in die Hauptstraße verlegt. Der von den Offenburgern nicht geliebte Zebrastreifen kommt dann endlich auch weg.
0: Ich bin eine Zeit lang sehr viel mit dem Zug unterwegs gewesen und hin und wieder mal an Bahnhöfen gestrandet. Hier Hamburg, Köln und so. Wenn du nachts an Bahnhöfen strandest, in der Größenordnung, da kannst du dir gut die Zeit vertreiben. Aber ich habe mich immer gefragt, um Gottes Willen, überleg mal, du strandest mit der Bahn in Offenburg. Sehr schrecklich. Nicht mal das Bahnhofsinnere ist schön, aber auch das soll schicker werden. Reicht zwar nicht mehr vor der Landesgartenschau im Jahr 2032. Das sagt die Deutsche Bahn zumindest.
1: Aber, lieber Oberbürgermeister, wir sagen zu, dass es ein gutes Nutzungskonzept für dieses Bahnhofsgebäude geben wird, sodass wir auch qualitative Mieter in diesem Gebäude haben. Ich esse gelegentlich gerne auch mal einen Döner. Oder habe in der Vergangenheit auch schon mal eine Shisha geraucht, aber Döner, Shisha nebeneinander und das zu viel im Bahnhofsumfeld, das ist keine Qualität. Und insofern ist es wichtig, dass wir einen guten Branchenmix auch hier hinbekommen.
0: Das gesamte Bahnhofsquartier in Offenburg wird umgebaut. Bis zur Landesgartenschau 2032 soll vor allem der Busbahnhof verlegt und der Bahnhofsvorplatz schön hergerichtet sein. Und dann gibt's eine kleine Baupause, dann wird die Landesgartenschau gefeiert und ab dann wird auch das Bahnhofsgebäude selber und alles weitere umgebaut. Einfach näher dran mit Hitradio Ohr.

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14: Achtung Autofahrer auf der B33 in Höhe Biberach, da fährt aktuell ein älterer Fahrradfahrer auf der Fahrbahn. Fahrt bitte besonders vorsichtig.
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2: Heute ist es sonnig in der Ortenau. Wir schauen mal auf die Thermometer unserer fleißigen Wetterwächterinnen. Bei Sabine in Fessenbach 25,7 Grad und bei Alexandra in Aachen 26 Grad. Wir schauen noch nach Friesenheim zu Johannes. 26 Grad hat es auch da. Also wir sind uns aktuell einig. 28 Grad meldet noch Regina aus Ruhberg aktuell. Und das ist auch so das Maximum, was heute möglich ist. 28, 29 Grad, dazu viel Sonne. Morgen ähnliche Temperaturen wie heute. Vielleicht die ein oder andere Wolke mehr in der Ortenau. Und am Montag wieder viel Sonne bei bis zu 31 Grad.
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3: Ich bin Justin Hamm. Gestern Mittag sorgte ein Polizeihubschrauber über den Weinbergen von Oberachern für Aufsehen. Wie berichtet, war er auf der Suche nach einem Vermissten. Der 66 Jahre alte Mann aus Oberachern wurde noch nicht gefunden. Darum hofft die Polizei jetzt auf Hinweise aus der Bevölkerung. Der Vermisste war schon am Donnerstag von zu Hause aus in die Weinberge aufgebrochen und ist seither nicht zurückgekehrt. Bislang wurde erfolglos, unter anderem auch mit Hunden, THW und Bergwacht nach ihm gesucht. Eine Beschreibung des Vermissten bei uns im Netz. Die Chefin des Deutschen Gewerkschaftsbundes, Fahimi, hat den Protest gegen den AfD-Bundesparteitag in Erfurt unterstützt. Ein Verbotsverfahren gegen die Partei müsse jetzt aus den Ländern heraus auf den Weg gebracht werden, fordert sie. Auf dem Parteitag selbst wurde gerade Tino Chrupalla als AfD-Co-Chef bestätigt, mit 70% der Stimmen. Der Blick der AfD, der geht vor allem nach Sachsen-Anhalt. Vor der Landtagswahl im September liegt die Partei in Umfragen dort bei gut 40%. Extremwetter und der Krieg im Nahen Osten als Gründe. Im ersten Halbjahr gab es einige Einschränkungen für Reisende und dementsprechend einen Rekord bei der Schlichtungsstelle Reise und Verkehr. Sie verzeichnete mehr als 29.000 Schlichtungsanträge, Diana Kramer berichtet.
4: Ein Großteil der Beschwerden, nämlich 83%, entfiel auf den Flugverkehr. Gründe waren hier vor allem wetterbedingte Flugstreichungen, Ausfälle durch Streiks oder den Krieg in der Golfregion. In rund 14% der Fälle ging es um den Bahnverkehr und hier fast ausschließlich um Verspätungen. In mehr als 80% aller Konfliktfälle konnte die Schlichtungsstelle eine Einigung erzielen.
3: Die Diskussion über geplante Verschärfungen bei der Krankschreibung reißt nicht ab. Die Maßnahmen könnten nach hinten losgehen, warnt jetzt der Ökonom Daniel Gräber vom Institut für Wirtschaftsforschung. Menschen könnten mit einem leichten Infekt eher weiterarbeiten gehen, statt zu Hause zu bleiben und dann ihre Kollegen anstecken. In einer YouGov-Umfrage sprachen sich rund 60% gegen eine Krankschreibung ab Tag 1 aus, rund 30% dafür. Im Iran haben die öffentlichen Trauerfeiern für den im Krieg getöteten obersten Führer Ayatollah Khamenei begonnen. Die iranischen Behörden haben für die Zeremonien in Teheran mehrere arbeitsfreie Tage angeordnet. Sie erwarten mehrere Millionen Anhänger. Khamenei regierte bis zum Tod mit absoluter Härte. Ende Februar wurde er durch einen israelischen Luftangriff getötet.
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2: Hallo Autofahrer, die A5 Karlsruhe Richtung Basel. Die ist zwischen Lahr und Ettenheim wegen des Unfalls jetzt gesperrt. Es gibt aktuell 4 Kilometer Stau. Bitte bildet unbedingt eine Rettungsgasse. Die letzte freie Ausfahrt ist Lahr. Auf der A5 Richtung Basel. Genau, das haben wir. Dann in Lahr in der Bismarckstraße an der Kreuzung Gärtnerstraße. Dort ist die Ampelanlage ausgefallen. Und für Montag schon mal vormerken, B28 zwischen Kehl und Wildstedt. Da gibt es dann Bauarbeiten und da kann es zu Einschränkungen kommen.
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2: Wir haben eine Abstandskontrolle auf der A5 Basel Richtung Karlsruhe in Höhe Baden-Baden. Dann haben wir einen Blitzer auf der B31 Freiburg im Bereich der Lessingstraße und nochmal Freiburg in der 80er-Zone in der Padua-Allee. Habt ihr noch irgendwo was entdeckt, dann schreibt einfach eine WhatsApp an die 0173 104 33 und die 11. Allseits eine gute Fahrt, kommt sicher an.
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0: Das ist euer Samstagmittag hier bei Hitradio Orbadens Lokalradio Nummer 1. Und viele von euch stehen gerade auf der A5 Karlsruhe Richtung Basel im Stau. Da hat sich ein Unfall ereignet mit mehreren Fahrzeugen. Sven Steiner von den Nachrichten, du hast mit der Polizei gesprochen. Was ist passiert?
1: Genau, also die A5 ist momentan vollgesperrt zwischen Laa und Ettenheim. Es gab einen Unfall mit 3 beteiligten Fahrzeugen. Und nach ersten Infos der Polizei stand jetzt eine Person verletzt. Und momentan läuft eben die Unfallaufnahme. Und ein Polizeisprecher geht davon aus, dass im Lauf der nächsten halben Stunde eine oder auch 2 Spuren wieder freigegeben werden können.
0: Okay, also in 30 Minuten etwa wieder eine entspanntere Atmosphäre auf der Autobahn, auf der A5. Aber aktuell steht er dort noch auf 4 Kilometern im Stau.

0: Das ist Hitradio Ohr, das ist euer Samstagnachmittag hier bei Badens Lokalradio Nummer 1. Und unsere Postleitzahl, die besteht ja aus so wenigen kleinen Zahlen, über die man sich überhaupt gar keine Gedanken macht. Aber eigentlich steckt dahinter eine richtig spannende Geschichte.
1: Sigi, schlau, schlau.
2: Halbwissen fürs Büro.
3: Postleitzahlen gibt es bei uns in Deutschland schon seit 1941. Damals waren sie erst 2, später 4-stellig. Nach der Wiedervereinigung wurde es allerdings kompliziert, denn plötzlich hatten Städte in Ost und West dieselben Postleitzahlen.
4: Das kann passieren. Kuddelmuddel.
3: Bonn und Weimar zum Beispiel teilten sich die 5300, Hannover und Magdeburg die 3000. Damit der Briefträger nicht rätseln musste, schrieb man vorübergehend einfach ein W für West oder ein O für Ost vor die Postleitzahl. Am 1. Juli 1993 war damit Schluss. Deutschland bekam das bis heute gültige 5-stellige Postleitzahlensystem. Begleitet wurde die Umstellung von einer riesigen Werbekampagne mit dem Spruch 5 ist Trumpf und einem Comic-Händchen namens, wie hieß er? Genau, Rolf. Dieses gelbe Teil mit 5 Fingern, das damals wirklich überall zu sehen war.
5: Ab dem 1.7. bekommen alle Orte in Deutschland neue 5-stellige Postleitzahlen.
6: Echt? Auch stille Örtchen?
5: Kleine Orte kriegen eine Postleitzahl und große Orte kriegen mehrere.
6: Und was kriege ich?
5: Das neue Postleitzahlenbuch. Eine tolle Idee zum Nachschlagen.
6: Sollten Sie unbedingt lesen.
3: Übrigens, die 0 als erste Ziffer war damals völlig neu und sorgte bei manchen sogar für Protest.
7: Zero, zero.
3: Heute nutzt die Deutsche Post rund 30.000 der theoretisch 100.000 möglichen 5-stelligen Kombinationen.
8: Mathematik, immer Mathematik, überall Mathematik. Ey.
3: Der Rest bleibt Reserve für die Zukunft. Verrückt eigentlich. Diese 5 kleinen Zahlen entscheiden jeden Tag millionenfach darüber, dass unsere Briefe genau da landen, wo sie hingehören.
0: Sie haben Post.
3: Und mal ehrlich, heute können wir uns kaum noch vorstellen, dass sich über eine zusätzliche Ziffer damals halb Deutschland aufgeregt hat. Aber gut, worüber regen wir Deutschen uns eigentlich nicht auf?
9: Der wütende Mensch schreit nach Liebe.

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2: Fleißigen Wetterwächtern, da zeigen die Thermometer 26 Grad an, schon zum Beispiel bei Angela in Sulgen in der Schweiz. Viele, viele Grüße. Wir schauen noch nach Schramberg in Baden-Württemberg. Hier haben wir auch 25 Grad und in Biberach bei Ronny 27 Grad. Die Sonne lacht heute über die Ortenau und über der Ortenau natürlich. Wir freuen uns über dieses schöne Wetter und es bleibt uns auch übers Wochenende erhalten. Morgen die ein oder andere Wolke bei 28, 29 Grad und am Montag viel Sonne bei 31 Grad.
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2: Hallo Autofahrer, die A5 Karlsruhe Richtung Basel zwischen Lahr und Ettenheim wegen des Unfalls ist da momentan die Straße gesperrt. Aktuell steht ihr auf 4 Kilometern, aber demnächst soll sich laut Polizei das Ganze wieder auflösen. Dann haben wir noch in Lahr in der Bismarckstraße Kreuzung Gärtnerstraße eine ausgefallene Ampel. Fahrt da bitte ganz besonders vorsichtig.
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2: Wir haben einen Blitzer auf der B31 Freiburg im Bereich der Lessingstraße. Habt ihr noch irgendwo was gesehen, dann schreibt eine WhatsApp an die 0173 104 33 und die 11.
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2: Zusammen unseren Star aus Oberkirch feiern, zusammen mit Dalton. Die Nummer versprich mir, aber hier ist erstmal King für euch von Years and Years. Schönen Samstag.

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10: Ist euer Samstag hier bei Hitradio Ohr und es hat in etwa so viel Platz wie eine Turnhalle und war 2022 schon mal in Offenburg.
11: Hammermäßig. Also ich habe das ja auch schon erlebt. Das ist schon ein ganz besonderes Zelt, auch von der Anmutung. Und gerade nachts, wenn es dann auch beleuchtet ist, wenn das Farbenspiel da ist, wenn die Musik, die Klänge, der Tanz so über den Platz rübergehen, das hat schon was ganz Besonderes. Also ich kann nur sagen, jede und jeder, wo nicht kommt, hat unfassbar viel verpasst.
10: Offenburg feiert im Zelt vom 17. bis zum 26. Juli auf dem Platz der Verfassungsfreunde. Das ist, wie gesagt, eine ganz besondere Atmosphäre und die Rückmeldungen vom vergangenen Mal waren wahnsinnig.
12: Wir hatten eine überwältigende Rückmeldung von den Offenburgerinnen und Offenburgern. Eigentlich sollte das Zelt jedes Jahr da stehen. Das war die Rückmeldung, die wir ganz oft bekommen haben. Können wir das nicht jedes Jahr machen?
10: Ja, und im besonderen Fokus ist jetzt der 200. Geburtstag von der Stadtkapelle Offenburg. An den 10 Tagen gibt's Orchester, Konzerte, Tanzvorführungen und sogar eine Oper, eben auch im Zelt. Und das ist wirklich ein Riesenteil mit Platz für 800 Personen. Tickets für die ganzen Veranstaltungen gibt's online unter offenburg-feiert.de. Ein besonderes Highlight für Projektleiterin Elena Bornhorst ist der kostenlose Familientag am 26. Juli.
13: Es sind so viele Vereine, Initiativen mit dabei, die ein vielfältiges Programm mitbringen. Also sei es vom Boulespiel zu Hockey bis zu Nistkästen bauen, Teddyklinik. Also man kann sein verletztes Kuscheltier mitbringen und da verarzten lassen. Man kann auch viel malen, man kann viel basteln, man kann aber sich auch sportlich betätigen.
10: Einfach näher dran am kommenden Festival in Offenburg. Offenburg feiert im Zelt. Das Ganze ist vom 17. bis zum 26. Juli und findet auf dem Platz der Verfassungsfreunde statt. Da wird ein riesiges Zelt aufgebaut.

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2: In Lahr zeigt das Thermometer bei unserem Wetterwächter Christian 29 Grad an, bei Simone in Seelbach 29 Grad. Und wir gucken nochmal nach Rennchen zu Elsbeth Buschert. Ihr Thermometer zeigt sogar 30,3 Grad an. Es ist sonnig überall in der Ortenau und es bleibt es heute auch den ganzen Tag. Morgen ähnliche Temperaturen wie heute, die ein oder andere Wolke mehr unterwegs, bleibt aber trocken. Und am Montag dann 31 Grad und viel Sonne.
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3: Ich bin Justin Hamm. Der Karlsruher SC bastelt weiter an seinem Kader für die neue Zweitligasaison. Leihweise kommt jetzt Linksverteidiger Dennis Ofli in den Wildpark mit Kaufoption. Der 19-Jährige ist schon der dritte Spieler, der vom FC Bayern nach Karlsruhe geholt wird. Beim Rekordmeister durchlief er alle Jugendmannschaften und gab in diesem Frühjahr bei den Profis sein Debüt, sowohl in der Bundesliga als auch in der Champions League. Alice Weidel und Tino Chrupalla bleiben das Spitzenduo der AfD. Auf dem Parteitag in Erfurt wurden beide wiedergewählt, Weidel mit 81%, Chrupalla mit 70% der Stimmen. Lauten Jubel gab es im Saal für Weidels Aussage, ihre Partei würde rigoros abschieben. Chrupalla betonte, dass die AfD bald regieren werde. In Sachsen-Anhalt, wo im September gewählt wird, liegt die AfD in Umfragen bei 40%. Die Bundesregierung plant ja eine Krankschreibung ab Tag 1 und telefonisch krankschreiben soll auch nicht mehr gehen. Die Kritik an den Plänen reißt auch zwei Tage nach dem Koalitionsausschuss nicht ab. Soita Sowali berichtet.
4: Der Hausärzteverband fordert, statt gegen die telefonische Krankschreibung lieber gegen Anbieter von Videosprechstunden vorzugehen, die mit besonders schnellen Attesten werben. Das eigentliche Missbrauchsrisiko liege dort. Auch das Deutsche Institut für Wirtschaftsforschung bezweifelt, dass strengere Regeln den Krankenstand senken. Im Gegenteil.
3: Wer in Deutschland eine Wohnung kauft und selbst einzieht, ist steuerlich stark benachteiligt. Laut einer Studie des Instituts der deutschen Wirtschaft verlieren Selbstnutzer gegenüber Vermietern in Metropolen innerhalb von 15 Jahren rund 87.000 Euro. Der Grund: Vermieter können Immobilien abschreiben und Kosten steuerlich geltend machen. Eigennutzer können das nicht. In der Formel 1 hat Senkrechtstarter Kimi Antonelli den Sprint vor dem Großen Preis von Großbritannien gewonnen. Der junge Mercedes-Fahrer gewann in Silverstone vor Lewis Hamilton im Ferrari und Lando Norris im McLaren. Der deutsche Audi-Fahrer Nico Hülkenberg blieb auf Platz 13 einmal mehr ohne Punkte. Heute Nachmittag steigt dann noch das Qualifying für das morgige Hauptrennen.
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2: Hallo Autofahrer, die A5 Karlsruhe Richtung Basel zwischen Lahr und Ettenheim. Da läuft eine Unfallaufnahme. Die linke Spur ist gesperrt, aktuell 6 Kilometer Stau. Und auf der A5 Basel Richtung Karlsruhe zwischen Efringenkirchen und dem Dreieck Neuenburg 1 Kilometer Stau. Wir schauen für euch noch auf die A8. Da sieht es momentan ganz gut aus. Dann haben wir noch eine Meldung. Von Lahr, Bismarckstraße, Kreuzung Gärtnerstraße. Dort ist die Ampelanlage ausgefallen.
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2: Wir haben einen Blitzer auf der B294 Elzach Richtung Freiburg nach dem Hugenwaldtunnel und auf der B31 Freiburg im Bereich der Lessingstraße steht ein Blitzer. Habt ihr noch irgendwo was gesehen? Einfach nur WhatsApp schreiben an die 0173 10 433 und die 11. Gute Fahrt zusammen, kommt sicher an euer Ziel.
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0: Nachmittag hier bei Hitradio Ohr. Mit Mr. Mr. und Broken Wings. Wir versuchen einen Weltrekordversuch in Aachen-Fautenbach. Also nicht wir, aber ihr könnt mit dabei sein. Am 25. Juli soll dort nämlich die größte Bierprobe der Welt stattfinden. Und wo es Bier gibt, da ist natürlich auch unser Kollege Tobi Siegwart nicht weit. Der moderiert das Ganze übrigens. Die Edelwäscher, so nennt sich der SV Fautenbach, die feiern dieses Jahr ihr 100-jähriges Jubiläum. Und dafür haben sie sich was ganz Besonderes ausgedacht. Biersommelier Thomas Kammerer hat dazu eingeladen.
1: Ja, also der aktuelle Rekord liegt bei 1520 Personen. Und wir wollen tatsächlich mindestens 1521 Personen erreichen und ein Weltrekord in die Ordnung holen, ja.
2: 1500, das ist ein großes Festzelt voll.
1: Ja, also es ist eine Aufgabe, man merkt es auch schon. Es gibt jetzt auch schon die erste Karte zum Verkaufen. Da muss schon was gehen, aber der SV Fautenbach ist halt auch ein Riesenverein, da steckt was dahinter. Da sind engagierte Leute dahinter und da funktioniert das bestimmt.
0: Da kann natürlich jeder mitmachen, man muss mindestens 16 Jahre alt sein, logisch. Tickets gibt es unter anderem online bei der Familie.

0: Texte zu kreiere und dazu mache.
1: Die zum entsprechenden Bier dann passen?
0: Ja, genau. Und dann erzähle ich vieles über Bier. Und was aber noch dabei ist, ist im Endeffekt Perplex. Das ist eine Band und das ist auch sehr super, wo uns dann zwischendurch unterhält und auch hinternach.
2: Um 19 Uhr geht es los. Bitte auch pünktlich da sein. Beim Rekordversuch werden nur die gezählt, die auch wirklich zur Uhrzeit da sind, wo es losgeht. Ne? Ein Weltrekordversuch in Achern-Fautenbach wird versucht am 25. Juli über die schönste Sache der Welt, finden manche, Bier. Und ihr könnt mit dabei sein. Alle Info dazu findet ihr online auf svfautenbach.de.

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2: Elke in Bühlertal 29 Grad und in Ettenheim bei Peter Steinhagen 27 Grad. So 29 Grad ist das Maximum heute. Es bleibt sonnig den ganzen Tag in der Ortenau. Und auch morgen warm mit bis zu 28, 29 Grad. Es kann allerdings etwas bewölkter sein als heute. Und der Start in die neue Woche, der wird wieder sommerlich heiß mit 31 Grad in der Ortenau.
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2: Hallo Autofahrer, die A5 Karlsruhe Richtung Basel zwischen Lahr und Ettenheim. Da ist die Unfallstelle jetzt geräumt, allerdings immer noch 4 Kilometer Stau. A5 Basel Richtung Karlsruhe zwischen Efringenkirchen und dem Dreieck Neuenburg aktuell 1 Kilometer Stau. Und auf der A8, da sieht es momentan ganz gut aus. Wir haben noch in Lahr, Bismarckstraße, Kreuzung Gärtnerstraße, eine ausgefallene Ampelanlage, die ein bisschen Behinderungen verursachen kann. Und dann haben wir sonst noch Blitzer.
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2: Auf der B294 Elzach Richtung Freiburg nach dem Hugenwaldtunnel wird geblitzt. Auch auf der B31 Freiburg im Bereich der Lessingstraße. Habt ihr irgendwo noch was gesehen, dann schreibt einfach eine WhatsApp an die 0173 104 33 und die 11. Gute Fahrt zusammen.
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Das sind die Backstreet Boys hier bei Hitradio Ohr an eurem Samstagnachmittag und wir reisen gleich nach einem Song ins Jahr 1983. Irene Cara hatte da einen Riesenhit, Flashdance, also einer, der auch heute noch auf den Tanzflächen für die absolute Eskalation sorgt. Und da gucken wir mal so ein bisschen auf die Hintergrundgeschichte direkt nach den Killers.

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1: 4. Juli 1983. Irene Cara ist mit Flashdance ganz oben in den Charts. Giorgio Moroder ist der Vater der Disco-Musik. In den 70ern arbeitet der Italiener von München aus mit den Größen der Szene. Donna Summer, Bonnie Tyler und gehen bei ihm im Studio ein und aus. Und auch an Filmmusik arbeitet er immer wieder und das sehr erfolgreich. Er gewinnt den Oscar und den Golden Globe für seine Soundtracks und wird Anfang der 80er für ungefähr jeden Film angefragt. So auch für den Film Flashdance. Zusammen mit der Sängerin Irene Cara darf er vor allen anderen die letzten Szenen des Films anschauen und so ein Gefühl für den Film bekommen. Von diesen Szenen beeindruckt, schreiben sie dann eine Disco-Dance-Nummer, die für sie die Essenz des Films zusammenfasst. Und damit landen sie quasi nebenher einen Riesenhit.

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2: Bis zu 30 Grad haben wir heute in der Ortenau bei strahlendem Sonnenschein. Und wir schauen, was unsere fleißigen Wetterwächterinnen und Wetterwächter sozusagen haben. Wir gucken nach Oberschopfheim zu Regina Tag. 28 Grad zeigt ihr Thermometer an. 28 Grad auch bei Ursula in Hornberg. Viele Grüße nach Hornberg und viele Grüße auch nach Oberschopfheim zu Simone, Cordula und Bernhard und Eugen. Die haben alle gleichzeitig das Wetter gemeldet. Alle natürlich 28 Grad bei strahlendem Sonnenschein. Also heute genießen wir das auf jeden Fall am See bei einem leckeren Eis in der Stadt oder einem kleinen Spaziergang oder vielleicht auch im Schwimmbad. Und auch morgen erwartet uns schönes, angenehmes Sommerwetter bei 28, 29 Grad. Die ein oder andere Wolke ist morgen unterwegs, aber die bleibt harmlos, kein Regen in Sicht. Und die neue Woche, die startet dann wieder sommerlich heiß mit 31 Grad bei viel Sonne in der Ortenau.
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3: Ich bin Justin Hamm. Gestern Mittag sorgte ein Polizeihubschrauber über den Weinbergen von Oberachern für Aufsehen. Wie berichtet, war er auf der Suche nach einem Vermissten. Der 66 Jahre alte Mann aus Oberachern wurde noch nicht gefunden. Darum hofft die Polizei jetzt auf Hinweise aus der Bevölkerung. Der Vermisste war schon am Donnerstag von zu Hause aus in die Weinberge aufgebrochen und ist seither nicht zurückgekehrt. Bislang wurde erfolglos, unter anderem auch mit Hunden, THW und Bergwacht nach ihm gesucht. Eine Beschreibung des Vermissten bei uns im Netz. Die AfD strebt in diesem Jahr in Sachsen-Anhalt und Mecklenburg-Vorpommern ihre erste Regierungsbeteiligung an. Beim Parteitag in Erfurt, der von großen Protesten begleitet wird, wurde das AfD-Führungsduo Alice Weidel und Tino Chrupalla nun bestätigt. Jörg Ratsch berichtet aus Erfurt.
4: Wir wollen regieren, sagte Chrupalla, und für Alice Weidels Ausspruch, wir werden rigoros abschieben, gab es besonders starken Applaus. Die Blockaden rund um den Parteitag liefen quasi ins Leere. Die AfD-Delegierten kamen so früh hier an, dass sie eigentlich freie Fahrt hatten und durchkamen und der Parteitag pünktlich um 10 losgehen konnte.
3: An Europas Flughäfen kommt es wegen des neuen EU-Grenzsystems aktuell zu deutlich längeren Wartezeiten. Das EES-System erfasst seit Oktober bei Einreisenden aus Nicht-Schengen-Ländern biometrische Daten. Das dauert deutlich länger als früher. Der Europäische Flughafenverband fordert, die Kontrollen in den Sommerurlaubsmonaten Juli und August vollständig aussetzen zu dürfen. Die marode Infrastruktur bei der Bahn ist ein großes Problem für viele Pendler und Reisende. Der Bund will nächstes Jahr mehr Geld in den Neu- und Ausbau des Schienennetzes stecken. Die Investitionen sollen von 1,8 auf dann 2,2 Milliarden Euro steigen. Das geht aus dem Kabinettsentwurf für den Haushalt 2027 hervor. Am Montag soll der beschlossen werden. Bei der Fußball-WM in Nordamerika beginnt heute das Achtelfinale. Eigentlich hätte ein großes Spiel für die deutsche Mannschaft angestanden, doch nun trifft Paraguay auf Frankreich. Anstoß in Philadelphia ist um 23 Uhr. Schon um 19 Uhr trifft Co-Gastgeber Kanada in Houston auf Marokko.
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2: Hallo Autofahrer auf der A5 für Ettenheim. Da rollt es wieder. Die Unfallstelle ist frei. Auf der A5 Basel Richtung Karlsruhe zwischen Efringenkirchen und dem Dreieck Neuenburg aktuell 1 Kilometer Stau. Auf der A5 Richtung Frankfurt zwischen Waldorf-Wiesloch und Heidelberg-Schwetzingen. Da ist aktuell eine ungesicherte Unfallstelle auf dem Standstreifen. Dann haben wir noch eine ausgefallene Ampel, immer noch in Lahr, Bismarckstraße, Kreuzung Gärtnerstraße. Da geht nichts, kann es zu Behinderungen kommen. Und wir haben Blitzer.
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2: B294, so rum, Elzer Richtung Freiburg, direkt nach dem Hugenwaldtunnel wird geblitzt in der 80er-Zone. Außerdem haben wir einen Blitzer auf der B31 Freiburg im Bereich der Lessingstraße. Habt ihr irgendwo noch was gesehen, dann schreibt einfach eine WhatsApp an die 0173 104 33 und die 11. Allen unterwegs eine schöne und vor allem sichere Fahrt. Kommt gut an.
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2: Genießt die Sonne mit Carly Rae Jepsen.

Das ist Badens Lokalradio Nummer 1 an eurem Samstagnachmittag. Ja, Deutschland ist rausgeflogen, haben wir jetzt alle mitbekommen. 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

0: aus den 90ern wieder zurück ins Hier und Jetzt. Und Gabrielle war das, Dreams. Und das haben wir ja vielleicht die letzten Tage öfter mal erlebt hier in der Ortenau. Ventilator auf Stufe 3, Kühlschrank brummt auf Hochtouren und dann Stille, dunkel, gar nichts mehr. Der Strom ist weg. Das ist wirklich häufig passiert in letzter Zeit und der Grund so simpel wie ärgerlich, die Hitze natürlich. Matthias Heck ist der technische Geschäftsführer von E-Werknetze.
1: Störanfälligkeit im Sommer kommt genau daher, dass wir eben trockene Erde haben. Wir haben eine hohe Netzbelastung durch Einspeisung, durch Last, Klimaanlagen etc., wo einfach das Stromnetz hoch belastet wird. Ja, man wird es kritisch. Wir haben es gesehen, die erste Woche, das waren ja zwei Wochen hintereinander mit sehr hohen Temperaturen, nahezu ohne Niederschlag. Und das hat eben dazu geführt, zu den vielen Ausfällen, das heißt einzelne kurzzeitige Hitzephasen, trägt unser Netz ganz gut. Und wenn es dann länger wird, dann kommen eben die entsprechenden Probleme zusammen.
0: Am Wochenende sind rund 50 Menschen im Einsatz, die genau solche Probleme bekämpfen. Aber gibt es auch einen Weg vorzubeugen?
1: Gegen die Hitze können wir an sich nichts tun. Was wir aber tun können, dass wir unsere Kabelüberprüfungen durchführen mit unserem Messwagen, dass wir moderne Messtechnik und Sensorik einsetzen, dass wir bei Neuanlagen darauf schauen, dass sie hitzebeständiger sind und auch die schnelle Einsatzbereitschaft.
0: In den letzten Tagen gab es in der Ortenau immer wieder Stromausfälle im Versorgungsgebiet von E-Werknetze. Die Hitze steckt dahinter. Klingt natürlich paradox. Gerade wenn wir Strom am dringendsten bräuchten, um uns abzukühlen, dann streikt das.

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2: Im Moment bei unseren fleißigen Wetterwächterinnen und Wetterwächtern 30 Grad, bis zu 30 Grad. In Gengenbach hat es aktuell 28,5 Grad. Dankeschön an Xaver fürs Durchgeben. Bei Christian in Ettenheim ebenfalls 28 Grad und die Sonne scheint über der Ortenau. Und heute Nacht, da kühlt es ein bisschen ab. 19 Grad wird es etwa haben, bevor es dann morgen wieder ähnliche Temperaturen haben wird wie heute, so um die 29 Grad. Es gibt ein paar Wolken mehr, es bleibt aber trocken. Und am Montag viel Sonne bei 31 Grad.
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2: Hallo Autofahrer, die A5 Basel Richtung Karlsruhe zwischen Efringenkirchen und dem Dreieck Neuenburg. 1 Kilometer Stau. Ansonsten ist alles frei.
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2: Wir haben Blitzer auf der B294 Elzach Richtung Freiburg nach dem Hugenwaldtunnel und auf der B31 Freiburg im Bereich der Lessingstraße. Habt ihr noch was gesehen? Schreibt eine WhatsApp an die 0173 104 33 und die 11. Gute Fahrt zusammen.
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2: Rapper mit der Maske, nicht Sido, sondern Crow, war gestern in Offenburg und wir blicken in dieser halben Stunde mal zurück, wie der Auftritt war.

0: In Offenburg. Crow hat Autogramme geschrieben, Selfies mit den Fans gemacht und natürlich sein neues Infinity Water vorgestellt. Und mit in die lange Schlange angestellt hat sich unser Hitradio-Ohr-Reporter Moritz Häpting.
1: Auf was warten wir gerade?
2: Auf Crow. Der kommt jetzt nach Offenburg. Die Schlange ist riesig, aber wir freuen uns alle sehr.
1: Warum freust du dich so?
2: Ich habe ihn noch nie live gesehen, aber ich höre viel seine Musik und ich bin richtig gespannt.
3: Seine Musik war schon immer sehr prägend für uns, auch in so unserer Kindheit viel gehört.
4: Ja, schließe ich mich an. Teenager sein? Also Sommer, ja.
5: Wenn in Offenburg mal was geht, nimmt man das halt mit.
1: Was ist dein Lieblingslied?
2: Ich würde sagen 2006. Ich schließe meine Augen, es ist 2006. Weit, weit weg vom Scheiße. Ich bin ein bisschen aufgeregt.
5: Okay, einmal um die Welt. Baby, bitte mach dir nie mehr Sorgen um Geld. Gib mir nur deine Hand. Ich kauf dir morgen die Welt. Weiß ich nicht.
6: Egal wohin du willst, wir fliegen um die Welt. Komm sofort wieder ab, wenn es dir hier nicht gefällt.
1: Jetzt habe ich die größten Crow-Fans getroffen anscheinend.
4: Ja, das sind wir.
7: Ich höre Crow, seit ich ein kleines Kind bin und das ist einfach mein Traummann.
1: Dein Traummann?
7: Ja, ich liebe ihn über alles. Erst seit ich 11 bin.
1: Wir haben jetzt gerade schon mal das Infinity Water bekommen. Wollen wir zusammen probieren?
2: Ja, bestimmt. Also ist sehr zitronig auf jeden Fall. Es ist auch recht sauer, also nicht so süß, aber da ist ja auch kein Zucker drin, das finde ich gut.
4: Erfrischend, perfekt für den Sommer.
8: Ich finde es auch gut, dass Sprudel mit drin ist.
9: Ich würde es auch als relativ einfach beschreiben, also wirklich nicht so, als ob viele Zutaten drin sind.
5: Ja, also wenn ich meine ehrliche Meinung sagen soll, ich finde, es schmeckt speziell, aber nicht wirklich gut. Also schmeckt so ein bisschen nach Zitronenextrakt mit Sprudel.
1: Würdet ihr euch das privat holen?
10: Eher nicht. Ich denke mal, da gibt es bessere Erfrischungsalternativen.
0: Na gut, Crow konnte überzeugen, sein Wasser. Naja.

0: Heimsommer ohne Jean-Paul, oder? She doesn't mind. Und Jean-Paul ist einfach der perfekte Sommerkünstler. Hören wir gleich in voller Länge hier bei Hitradio Ohr.
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2: Bis zu 30 Grad haben wir heute in der Ordnung. Wir schwitzen ein bisschen auch an diesem Nachmittag. Doch in der kommenden Nacht, da lohnt es sich wieder, die Balkontür aufzumachen. Wir erinnern uns an die Tage, als das überhaupt nichts gebracht hat, weil wir immer noch 26, 28 Grad auch in der Nacht hatten. Das ist jetzt heute Nacht nicht so. 19 Grad, 18, 19 Grad geht's runter. Das ist ja dann doch schon etwas angenehmer, wenn man beim offenen Fenster schläft. Morgen dann ähnlich wie heute in Offenburg, in Herbolzheim oder auch in Aachen und Renchen. 29 Grad sind drin. Dazu einige Wolken, hin und wieder Sonnenschein und am Montag wieder Sonne satt bei 31 Grad.
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3: Ich bin Justin Hamm. Der Karlsruher SC bastelt weiter an seinem Kader für die neue Zweitligasaison. Leihweise kommt jetzt Linksverteidiger Dennis Ofli in den Wildpark mit Kaufoption. Der 19-Jährige ist schon der dritte Spieler, der vom FC Bayern nach Karlsruhe geholt wird. Beim Rekordmeister durchlief er alle Jugendmannschaften und gab in diesem Frühjahr bei den Profis sein Debüt, sowohl in der Bundesliga als auch in der Champions League. Der AfD-Parteitag in Erfurt wird von Zehntausenden Demonstranten begleitet. Laut Polizei kamen bisher 31.000 Menschen zu den Versammlungen, Veranstalter sprechen von 50.000. Der Parteitag selbst wird von den Protesten nicht beeinflusst. Die AfD-Delegierten bestätigten das Führungsduo Alice Weidel und Tino Chrupalla im Amt. Beide betonten, dass die AfD bald in Landesregierungen vertreten sein werde. Vor der Wahl in Sachsen-Anhalt zum Beispiel liegt sie in Umfragen bei 40%. Extremwetter und der Krieg im Nahen Osten als Gründe. Im ersten Halbjahr gab es einige Einschränkungen für Reisende und dementsprechend einen Rekord bei der Schlichtungsstelle Reise und Verkehr. Sie verzeichnete mehr als 29.000 Schlichtungsanträge, Diana Kramer berichtet.
4: Ein Großteil der Beschwerden, nämlich 83%, entfiel auf den Flugverkehr. Gründe waren hier vor allem wetterbedingte Flugstreichungen, Ausfälle durch Streiks oder den Krieg in der Golfregion. In rund 14% der Fälle ging es um den Bahnverkehr und hier fast ausschließlich um Verspätungen. In mehr als 80% aller Konfliktfälle konnte die Schlichtungsstelle eine Einigung erzielen.
3: Seit 250 Jahren sind die USA unabhängig und das wird heute gefeiert, aber nicht ganz so groß wie geplant. Eine Parade in Washington musste abgesagt werden, nachdem mehrere Menschen wegen der Hitze kollabiert waren. Kanzler Merz hat US-Präsident Trump zum Unabhängigkeitsjubiläum gratuliert. In einem Telefonat versprach er, dass Deutschland mehr Verantwortung für die Sicherheit im euroatlantischen Raum übernehmen will. Und nochmal der Blick in die USA. Popstar Taylor Swift und Football-Profi Travis Kelce sind verheiratet. Das Paar gab sich im New Yorker Madison Square Garden das Ja-Wort. Medienberichten zufolge waren rund 1.000 Gäste eingeladen. Zu den Gesichteten zählten die Sängerin Jennifer Lopez und Sänger Ed Sheeran sowie die Schauspieler Hugh Grant und Ethan Hawke.
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2: Hallo Autofahrer, wir schauen nochmal auf die A5. Da ist nichts mehr los, alles frei, gute Fahrt. Wir haben noch eine ausgefallene Ampel in Lahr in der Bismarckstraße an der Kreuzung Gärtnerstraße. Da kann es zu Behinderungen kommen und einen Blitzer haben wir noch.
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2: B294 Elzach Richtung Freiburg nach dem Hogenwaldtunnel. Ich bin Ivi Blum, ich wünsche euch eine wunderbare Fahrt, kommt sicher an und natürlich einen ganz tollen Samstagabend.
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0: 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Es ist 18 Uhr.
1: Ich bin Justin Hamm. Der Karlsruher SC bastelt weiter an seinem Kader für die neue Zweitligasaison. Leihweise kommt jetzt Linksverteidiger Dennis Ofli in den Wildpark mit Kaufoption. Der 19-Jährige ist schon der dritte Spieler, der vom FC Bayern nach Karlsruhe geholt wird. Beim Rekordmeister durchlief er alle Jugendmannschaften und gab in diesem Frühjahr bei den Profis sein Debüt, sowohl in der Bundesliga als auch in der Champions League. Nach den angekündigten Reformen wirbt Bundeskanzler Merz für mehr Optimismus. Deutschland sei in den vergangenen Jahrzehnten vieles gelungen, das sagte er beim CDU-Landesparteitag in NRW. Das Land habe sich auch immer wieder aus Krisen herausgearbeitet.
2: Die besten Jahre Deutschlands liegen nicht hinter uns, liebe Freundinnen und Freunde. Es liegen, wenn wir es richtig machen, sehr gute Jahre vor uns. Und genau darum geht es jetzt.
1: Auf Herausforderungen müsse mit Reformen reagiert werden, so Merz, und das tue die Bundesregierung gerade. Und wir schauen zum Bundesparteitag der AfD nach Erfurt. Der wird von großen Demonstrationszügen, Kundgebungen und Sitzblockaden begleitet. Die Polizei spricht von 30.000 Teilnehmenden, Veranstalter von 50.000. Bis zum Nachmittag verliefen die Demos weitgehend friedlich. Die AfD-Delegierten in der Halle bestätigten indes das Führungsduo Alice Weidel und Tino Chrupalla in ihren Ämtern. Während Weidel im Vergleich zur letzten Wahl zulegte, gab es für Chrupalla einen Dämpfer. Bei seinem Besuch auf der italienischen Mittelmeerinsel Lampedusa hat Papst Leo Europas besondere Verantwortung im Umgang mit Migration betont. Sie stelle die europäischen Gesellschaften vor eine historische Herausforderung, so der Pontifex. Europa trage Verantwortung, geflüchtete Menschen aufzunehmen, zu schützen und zugleich dafür Sorge zu tragen, dass niemand zur Auswanderung gezwungen ist. Der Großmarkt in Stuttgart ist der drittgrößte Handelsplatz für frische Waren in Deutschland. Und genau dort hat es einen großen Brand gegeben. Mittlerweile hat die Feuerwehr die Flammen unter Kontrolle. Die Löscharbeiten sind schwierig, weil viele Gebäude einsturzgefährdet sind. Einen Brand in dieser Größenordnung habe es in Stuttgart in den vergangenen Jahren nicht gegeben, heißt es von der Feuerwehr. Angaben zum Schaden und zur Brandursache gibt es noch nicht.
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1: Ich bin Justin Hamm. Die AfD wird auch künftig vom Spitzenduo Alice Weidel und Tino Chrupalla geführt. Beim Bundesparteitag in Erfurt wurden beide für 2 Jahre im Amt bestätigt. Rings um den Parteitag gab und gibt es massive Proteste gegen die AfD. Jörg Ratsch, wie lief der Tag denn bisher?
2: Die AfD hat ihr Programm ohne Probleme hier durchziehen können. Extrem frühe Anreise unter massivem Polizeischutz, Wahl der Chefposten wie geplant erledigt und sich geschlossen zeigen vor den anstehenden Landtagswahlen. Die Rechtsaußenpartei jedenfalls zeigt sich zufrieden. In Erfurt demonstrierten Zehntausende. Hier drinnen wurde das Treffen nur zwischendurch von plötzlich lauter Star Wars Musik gestört. Irgendjemand hatte Bluetooth-Boxen im Saal versteckt und diese dann aktiviert.
1: Die marode Infrastruktur bei der Bahn ist ein großes Problem für viele Pendler und Reisende. Der Bund will nächstes Jahr mehr Geld in den Neu- und Ausbau des Schienennetzes stecken. Die Investitionen sollen von 1,8 auf dann 2,2 Milliarden Euro steigen. Das geht aus dem Kabinettsentwurf für den Haushalt 2027 hervor. Am Montag soll der beschlossen werden. Wer in Deutschland eine Wohnung kauft und selbst einzieht, ist steuerlich stark benachteiligt. Laut einer Studie des Instituts der Deutschen Wirtschaft verlieren Selbstnutzer gegenüber Vermietern in Metropolen innerhalb von 15 Jahren rund 87.000 Euro. Der Grund: Vermieter können Immobilien abschreiben und Kosten steuerlich geltend machen. Eigennutzer können das nicht. In der Formel 1 hat Mercedes-Pilot Kimi Antonelli das Qualifying für den Großen Preis von Großbritannien gewonnen. Er startet morgen in Silverstone von der Pole Position vor den beiden Ferrari von Charles Leclerc und Lewis Hamilton. Vor der Quali hatte Antonelli auch das Sprintrennen gewonnen und baute seinen Vorsprung in der WM-Wertung damit aus.
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2: Ich bin Justin Hamm. Der AfD-Parteitag in Erfurt wird von zehntausenden Demonstranten begleitet. Laut Polizei kamen bisher 31.000 Menschen zu den Versammlungen. Veranstalter sprechen von 50.000. Der Parteitag selbst wird von den Protesten nicht beeinflusst. Die AfD-Delegierten bestätigten das Führungsduo Alice Weidel und Tino Chrupalla im Amt. Beide betonten, dass die AfD bald in Landesregierungen vertreten sein werde. Vor der Wahl in Sachsen-Anhalt zum Beispiel liegt sie in Umfragen bei 40%. Diese Woche hat sich die schwarz-rote Koalition auf ein Reformpaket geeinigt. Nun geht es um die nächste große Baustelle, den Haushalt 2027. Am Montag will das Kabinett den Entwurf beschließen. Geplant sind offenbar auch höhere Schulden und der Abbau von Finanzhilfen. Ronny Tochau berichtet.
3: Finanzminister Klingbeil musste Milliardenhaushaltslöcher stopfen, greift dafür auf mehr Schulden zurück und auf Rücklagen, die in guten Zeiten vor Corona gebildet wurden. Klingbeil begründet das vor allem mit den Preissprüngen durch den Iran-Krieg. Außerdem setzt der Finanzminister auf höhere Steuern und Abgaben, etwa auf eine neue Plastikabgabe und eine Zuckersteuer, deren Details aber jeweils noch offen sind.
2: Nach dem Ausbruch eines Feuers auf dem Stuttgarter Großmarkt hat die Feuerwehr den Brand nach mehr als 16 Stunden weitgehend gelöscht. Viele Gebäude sind einsturzgefährdet, das hatte den Einsatz schwierig gemacht. Laut Polizei könnte sich der Schaden auf einen mindestens zweistelligen Millionenbetrag belaufen. Die Brandursache ist noch unklar. Der Großmarkt Stuttgart ist eines der größten Frischezentren für Lebensmittel in Deutschland. Nach dem Sensationssieg von Jan-Lennard Struff hat es auch Deutschlands bester Tennisprofi Alexander Zverev ins Achtelfinale von Wimbledon geschafft. Gegen den US-Amerikaner Marcus Giron landete Zverev einen glatten Dreisatzsieg. Auf dem heiligen Rasen in London ist Zverev noch nie übers Achtelfinale hinausgekommen. Nun hat er erneut die Chance.
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1: Ich bin Justin Hamm. Die AfD wird auch künftig vom Spitzenduo Alice Weidel und Tino Chrupalla geführt. Beim Bundesparteitag in Erfurt wurden beide für 2 Jahre im Amt bestätigt. Rings um den Parteitag gab und gibt es massive Proteste gegen die AfD. Jörg Ratsch, wie lief der Tag denn bisher?
2: Die AfD hat ihr Programm ohne Probleme hier durchziehen können. Extrem frühe Anreise unter massivem Polizeischutz, Wahl der Chefposten wie geplant erledigt und sich geschlossen zeigen vor den anstehenden Landtagswahlen. Die Rechtsaußenpartei jedenfalls zeigt sich zufrieden. In Erfurt demonstrierten Zehntausende. Hier drinnen wurde das Treffen nur zwischendurch von plötzlich lauter Star Wars Musik gestört. Irgendjemand hatte Bluetooth-Boxen im Saal versteckt und diese dann aktiviert.
1: An Europas Flughäfen kommt es wegen des neuen EU-Grenzsystems aktuell zu deutlich längeren Wartezeiten. Das EES-System erfasst seit Oktober bei Einreisenden aus Nicht-Schengen-Ländern biometrische Daten. Das dauert deutlich länger als früher. Der Europäische Flughafenverband fordert, die Kontrollen in den Sommerurlaubsmonaten Juli und August vollständig aussetzen zu dürfen. Seit 250 Jahren sind die USA unabhängig und das wird heute gefeiert, aber nicht ganz so groß wie geplant. Eine Parade in Washington musste abgesagt werden, nachdem mehrere Menschen wegen der Hitze kollabiert waren. Kanzler Merz hat US-Präsident Trump zum Unabhängigkeitsjubiläum gratuliert. In einem Telefonat versprach er, dass Deutschland mehr Verantwortung für die Sicherheit im euroatlantischen Raum übernehmen will. Der dänische Radstar Jonas Vingegaard ist mit einem Sieg in die diesjährige Tour de France gestartet. Der 29 Jahre alte zweimalige Tour-Champion war beim Mannschaftszeitfahren über 19,6 Kilometer für sein Visa-Team in Barcelona der schnellste Mann. Am Ende hatte der Giro-Sieger 12 Sekunden Vorsprung auf Top-Favorit Tadej Pogacar aus Slowenien.
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1: Ich bin Florian Klaus. Nach den angekündigten Reformen wirbt Bundeskanzler Merz für mehr Optimismus. Deutschland sei in den vergangenen Jahrzehnten vieles gelungen, sagte er beim CDU-Landesparteitag in NRW. Das Land habe sich auch immer wieder aus Krisen herausgearbeitet.
2: Die besten Jahre Deutschlands liegen nicht hinter uns, liebe Freundinnen und Freunde. Es liegen, wenn wir es richtig machen, sehr gute Jahre vor uns. Und genau darum geht es jetzt.
1: Auf Herausforderungen müsse mit Reformen reagiert werden und das tue die Bundesregierung gerade zum März. Und wir schauen zum Bundesparteitag der AfD nach Erfurt. Der ist heute von großen Protestaktionen begleitet worden. Die Polizei spricht von 30.000 Teilnehmenden, Veranstalter von 50.000. Es blieb weitgehend friedlich. Beim Parteitag selbst wurden Alice Weidel und Tino Chrupalla als AfD-Spitzenduo bestätigt. Während Weidel im Vergleich zur letzten Wahl zulegte, gab es für Chrupalla einen Dämpfer. Nach dem Ausbruch eines Feuers auf dem Stuttgarter Großmarkt hat die Feuerwehr den Brand nach mehr als 16 Stunden weitgehend gelöscht. Viele Gebäude sind einsturzgefährdet, das hatte den Einsatz schwierig gemacht. Laut Polizei könnte sich der Schaden auf einen mindestens zweistelligen Millionenbetrag belaufen. Die Brandursache ist noch unklar. Der Großmarkt Stuttgart ist eines der größten Frischezentren für Lebensmittel in Deutschland. Bei der Fußball-WM steht Marokko als erstes Team im Viertelfinale. Mit 3:0 haben sie Co-Gastgeber Kanada aus dem Turnier geworfen. Und zum Tennis. Nach dem Sensationssieg von Jan-Lennard Struff hat es auch Deutschlands Nummer 1 Alexander Zverev ins Achtelfinale von Wimbledon geschafft. Gegen den US-Amerikaner Marcus Giron landete Zverev einen glatten Dreisatzsieg.
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1: Ich bin Florian Klaus. Die besten Jahre Deutschlands liegen nicht hinter uns. Mit diesen Worten hat Bundeskanzler Merz zu mehr Optimismus aufgerufen. Beim Landesparteitag der NRW-CDU hat er Kritikern des Reformkurses der Bundesregierung entgegengehalten.
2: Kulturpessimisten, Untergangspropheten, Nöler, Nörgler, Empörte, Berufskritiker, wegtreten. Wir gehen mit Zuversicht und Optimismus an die Arbeit und wir bringen unser Land wieder auf Kurs. Herzlichen Dank, liebe Freundinnen und Freunde.
1: Kritik hat es zuletzt besonders an der geplanten Verschärfung der Regeln für Krankschreibungen gegeben, teils auch aus den Regierungsparteien. Zehntausende Menschen haben in Erfurt gegen den AfD-Bundesparteitag in der Stadt protestiert. Laut Polizei ist die Lage weitgehend friedlich geblieben. Vereinzelt sei es zu kleineren Auseinandersetzungen gekommen, hieß es. Beim Parteitag selbst sind Alice Weidel und Tino Chrupalla an der Spitze der AfD bestätigt worden. Die Bundesärztekammer findet es gut, dass die Bundesregierung Tabak und bestimmte alkoholische Getränke stärker besteuern will. Aus ihrer Sicht sollten die Maßnahmen aber weitergehen. Auch die Steuern auf Bier und Wein sollten aus ärztlicher Sicht steigen, heißt es in einer Mitteilung. Damit solle verhindert werden, dass Leute darauf ausweichen, wenn etwa Spirituosen teurer werden. So könnte demnach der Alkoholkonsum insgesamt gesenkt werden. In den USA wird das 250-jährige Bestehen des Landes unter anderem mit Paraden gefeiert. Extreme Hitze an der Ostküste erschwert das Ganze aber. In Washington mussten Teile der Feierlichkeiten abgesagt werden. In der Hauptstadt hat aber ein Aufmarsch der rechtsextremen Gruppe Patriot Front für Aufsehen gesorgt. Die Washington Post spricht von hunderten uniformierten Teilnehmern. Der erste Viertelfinalist bei der Fußball-WM steht fest. Marokko hat Co-Gastgeber Kanada mit 3:0 geschlagen und steht damit in der nächsten Runde. In diesen Minuten startet außerdem das Spiel Paraguay gegen Frankreich. Die Südamerikaner haben Deutschland aus dem Turnier geworfen, gegen Frankreich sind sie aber der klare Underdog.
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1: Ich bin Florian Klaus. Während auf dem AfD-Bundesparteitag die Parteispitze aus Alice Weidel und Tino Chrupalla bestätigt worden ist, hat es draußen große Proteste gegeben. Die Polizei spricht in Erfurt von mehr als 30.000 Demonstranten, Veranstalter von 50.000. Laut Polizei ist es abgesehen von kleineren Auseinandersetzungen weitgehend friedlich geblieben. Bei einer Großkundgebung forderte unter anderem die Chefin des Deutschen Gewerkschaftsbunds Fahimi ein Verbotsverfahren gegen die AfD. Diese Woche hat sich die schwarz-rote Koalition auf ein Reformpaket geeinigt. Nun geht es um die nächste große Baustelle, den Haushalt 2027. Am Montag will das Kabinett den Entwurf beschließen. Geplant sind offenbar auch höhere Schulden und der Abbau von Finanzhilfen. Ronny Thorau berichtet.
2: Finanzminister Klingbeil musste Milliarden Haushaltslöcher stopfen, greift dafür auf mehr Schulden zurück und auf Rücklagen, die in guten Zeiten vor Corona gebildet wurden. Klingbeil begründet das vor allem mit den Preissprüngen durch den Iran-Krieg. Außerdem setzt der Finanzminister auf höhere Steuern und Abgaben, etwa auf eine neue Plastikabgabe und eine Zuckersteuer, deren Details aber jeweils noch offen sind.
1: Ein Feuer auf dem Stuttgarter Großmarkt hat zu gewaltigen Schäden geführt. Der Polizei zufolge könnte es um einen mindestens zweistelligen Millionenbetrag gehen. Mehr als 16 Stunden hat es gedauert, bis die Feuerwehr den Brand weitgehend löschen konnte. Die Löscharbeiten waren auch deshalb schwierig, weil die Hallen teils einsturzgefährdet sind. Der Großmarkt ist nach eigenen Angaben der drittgrößte Handelsplatz für frische Waren in Deutschland. Bei der Fußball-WM steht Marokko als erstes Team im Viertelfinale. Mit 3:0 haben sie Co-Gastgeber Kanada aus dem Turnier geworfen. Und zum Tennis. Nach dem Sensationssieg von Jan-Lennard Struff hat es auch Deutschlands Nummer 1 Alexander Zverev ins Achtelfinale von Wimbledon geschafft. Gegen den US-Amerikaner Marcus Giron landete Zverev einen glatten Dreisatzsieg.
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1: Ich bin Florian Klaus. Trotz einzelner Zwischenfälle sind die Proteste gegen den AfD-Parteitag in Erfurt weitgehend friedlich geblieben. Laut Polizei waren mehr als 30.000 Demonstranten dort, die Veranstalter sprachen von 50.000. Bei den Kundgebungen sprach unter anderem auch Bundesumweltminister Schneider. Der aus Erfurt stammende SPD-Politiker sagte, die AfD sei kein Ostphänomen, sondern ein Thema, das ganz Deutschland bedrohe. Auf dem Parteitag wurde die Spitze aus Tino Chrupalla und Alice Weidel bestätigt. Bundesverteidigungsminister Pistorius will verhindern, dass die AfD an geheime Informationen kommt, falls sie in Zukunft Teil einer Regierung wird. Die Nähe der Partei zu Russland sei nicht zu übersehen, hatte der Bild am Sonntag gesagt. Auf das Szenario einer künftigen absoluten Mehrheit der AfD in Sachsen-Anhalt angesprochen, sagte er, das wäre ein sehr schlechtes Zeichen. Die AfD lasse keinen Zweifel daran, was sie mit unserer Demokratie vorhabe, so Pistorius. Die besten Jahre Deutschlands liegen nicht hinter uns. Mit diesen Worten hat Bundeskanzler Merz zu mehr Optimismus aufgerufen. Beim Landesparteitag der NRW-CDU hat er Kritikern seines Reformkurses entgegengehalten.
2: Kulturpessimisten, Untergangspropheten, Nöler, Nörgler, Empörte, Berufskritiker, wegtreten. Wir gehen mit Zuversicht und Optimismus an die Arbeit und wir bringen unser Land wieder auf Kurs. Herzlichen Dank, liebe Freundinnen und Freunde.
1: Kritik hatte es zuletzt besonders an der geplanten Verschärfung der Regeln für Krankschreibungen gegeben. In den USA wird das 250-jährige Bestehen des Landes unter anderem mit Paraden gefeiert. Extreme Hitze an der Ostküste erschwert das Ganze aber. In Washington mussten Teile der Feierlichkeiten abgesagt werden. In der Hauptstadt hat aber ein Aufmarsch der rechtsextremen Gruppe Patriot Front für Aufsehen gesorgt. Die Washington Post spricht von hunderten uniformierten Teilnehmern.
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1: 5. Juli 1999. Shania Twain steigt mit That Don't Impress Me Much in die Charts ein. That don't impress me much. Es ist 1997. Die Boulevardpresse überschlägt sich förmlich. Eines der Hollywood-Pärchen der letzten Jahre trennt sich. Brad Pitt und Gwyneth Paltrow gehen getrennte Wege. Das alleine ist noch keine allzu große Meldung. Aber das war's noch nicht. Es kursieren Nacktfotos von Brad Pitt in der Presse. Von dem Brad Pitt, einem der, wie die Medien sagen, schönsten Männer aller Zeiten. Aber Shania Twain lässt das alles kalt. Sie sitzt zu Hause und schreibt an ihrem dritten Album und wundert sich darüber, was andere Menschen so beschäftigt, was sie interessiert und womit sie sich ihre Zeit vertreiben. Sie möchte einfach nur einen Mann, der sie liebt oder unterhalten kann. Sie braucht keinen Raketenwissenschaftler, keinen reichen Typen mit einem teuren Auto und auch niemanden, der aussieht wie Brad Pitt. Und genau darüber schreibt sie einen ihrer größten Hits. That don't impress me much. Das alles beeindruckt mich.

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1: Ich bin Florian Klaus. Zehntausende sind in Erfurt gegen die AfD auf die Straße gegangen. Bei einer Kundgebung hat unter anderem auch die Chefin des Gewerkschaftsbunds Fahimi gesprochen.